Fallon hat die richtige Medizin gefunden. Gute Musik. Neben The Gaslight Anthem ist er endlich auch wieder mit seiner Band Painkillers zu hören. Im September gibt's das neue Album und hier das Titelstück daraus in der StarFM-Playlist. Brian Fallon and the Painkillers mit Not Bad for New Jersey. 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
2: Im Studio Christian Haffmann. Die Polizei hat ihr Hinweisportal zum Anschlag beim Christopher Street Day inzwischen geschlossen. Wer trotzdem noch was mitteilen will, kann sich an jede Polizeidienststelle wenden, heißt es. Das Portal war ja wenige Stunden nach dem Anschlag am 25. Juli eingerichtet worden. Zeugen sollten Fotos und Videos hochladen. Die niedrigen Wasserstände der deutschen Flüsse haben bisher keine negativen Folgen für die Energieversorgung in Deutschland. Das hat eine Sprecherin des Wirtschaftsministeriums in Berlin mitgeteilt. Engpässe bei Öl und Kraftstoffen gibt es nicht. Auch Kraftwerke müssen noch nicht gedrosselt werden. Die BR-Volleys holen den gebürtigen Berliner Jani Guralik als Mittelblocker. Der 28-Jährige hatte in der vergangenen Saison schon im Training ausgeholfen. Zuletzt spielte er in Kalamata in Griechenland. Soweit der Star-FM-Nachrichtenüberblick.
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1: Im Studio Christian Haffmann. Die Polizei hat ihr Hinweisportal zum Anschlag beim Christopher Street Day inzwischen geschlossen. Wer trotzdem noch was mitteilen will, kann sich an jede Polizeidienststelle wenden, heißt es. Das Portal war ja wenige Stunden nach dem Anschlag am 25. Juli eingerichtet worden. Zeugen sollten Fotos und Videos hochladen. Die niedrigen Wasserstände der deutschen Flüsse haben bisher keine negativen Folgen für die Energieversorgung in Deutschland. Das hat eine Sprecherin des Wirtschaftsministeriums in Berlin mitgeteilt. Engpässe bei Öl und Kraftstoffen gibt es nicht. Auch Kraftwerke müssen noch nicht gedrosselt werden. Die BR-Wollies holen den gebürtigen Berliner Jani Guralik als Mittelblocker. Der 28-Jährige hatte in der vergangenen Saison schon im Training ausgeholfen. Zuletzt spielte er in Kalamata in Griechenland. Soweit der Star-FM-Nachrichtenüberblick.
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1: Im Studio Christian Haffmann. Die Polizei hat ihr Hinweisportal zum Anschlag beim Christopher Street Day inzwischen geschlossen. Wer trotzdem noch was mitteilen will, kann sich an jede Polizeidienststelle wenden, heißt es. Das Portal war ja wenige Stunden nach dem Anschlag am 25. Juli eingerichtet worden. Zeugen sollten Fotos und Videos hochladen. Die niedrigen Wasserstände der deutschen Flüsse haben bisher keine negativen Folgen für die Energieversorgung in Deutschland. Das hat eine Sprecherin des Wirtschaftsministeriums in Berlin mitgeteilt. Engpässe bei Öl und Kraftstoffen gibt es nicht. Auch Kraftwerke müssen noch nicht gedrosselt werden. Die BR-Wollies holen den gebürtigen Berliner Jani Guralik als Mittelblocker. Der 28-Jährige hatte in der vergangenen Saison schon im Training ausgeholfen. Zuletzt spielte er in Kalamata in Griechenland. Soweit der Star-FM-Nachrichtenüberblick.
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0: Hast du denn wenigstens Brezeln mitgebracht oder irgendwas zum Knabbern oder so?
1: Sag doch erstmal guten Morgen.
0: Guten Morgen. Es ist so ungewohnt, es ist noch relativ früh und es ist so ungewohnt, dass wir um die Uhrzeit schon Besuch haben.
1: Guten Morgen, Peter.
2: Guten Morgen.
0: Ja. Guten Morgen.
1: Wir haben einen Gast hier vor Ort, Fahrlehrer Peter, treuer Hörer seit wie lange?
2: Ja.
1: Seit genau, lange.
0: Seit damals.
1: Seit immer schon. Und du hattest Fahrstunde, Nachtfahrt.
2: Genau.
1: Und bist hier mal vorbei gedüst.
2: Genau, regelmäßig Nachtfahrt und damit meine Fahrschüler so ein bisschen was erleben, Berlin fahren. Und weil die Tour immer so vorbeiführt, dann frag auch gerne mal vorbei und guck mal so, ey, übrigens, die Musik, die wir gerade aus dem Radio hören, die kommt von da drüben.
1: Süß.
2: Genau.
1: Und, warte, wir machen kurz hier den offiziellen Part fertig.
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0: Nicht ganz. Chris im Urlaub, aber Flo ist da. Und wir könnten Chris jetzt natürlich auch langfristig durch Peter ersetzen. Das wäre natürlich auch noch eine Option. Wir testen das jetzt gleich mal noch in den nächsten 2 Minuten. Aber ich bin mir gar nicht sicher, ob das so gut ist, dass er da ist. Denn ich kann mir vorstellen, dass das gleich für ordentlich Wirbel hier sorgen wird.
1: Ja, das glaube ich auch, weil Peter hat eine steile These mitgebracht. Du sagst, wir sollten im Verkehrsservice grundsätzlich aufhören, Blitzer zu melden, richtig?
2: Ganz genau.
1: Und warum ist das so?
2: Naja, es verleitet doch irgendwo so ein bisschen dazu, zu denken, ach, da vorne ist der Blitzer, da fahre ich vorsichtig, ansonsten ist der Weg frei.
1: Mhm.
2: Meine These ganz steil und ich höre sie jetzt schon aufschreien da draußen. Wer nicht in der Lage ist, darauf zu achten, dass die Zahl auf dem eigenen Tacho den Wert auf dem Schild nicht überschreitet, naja, der muss halt dafür bezahlen.
1: Ja, ja.
0: Wenn jetzt diese Blitzer nur an Unfallschwerpunkten stehen würden, was ja die Grundidee mal von dieser Geschichte war, dann würde ich ja vielleicht sogar recht geben. Wir wissen ja alle, dass diese Blitzer auch an Stellen stehen, wo sie eigentlich nur da sind, um ein bisschen Geld einzusammeln. Und dann finde ich das halt dann auch schon wieder ein bisschen schwierig, dass man das da unbedingt positioniert. Natürlich kann man immer ordentlich fahren. Du weißt selber, wie es ist. Manchmal macht es ja sogar Sinn, kurz mal
1: auf die Tube zu drücken.
0: Eine Gefahrensituation rauszukommen.
2: Es macht mal Sinn, aufzupassen.
0: Zu viel zu fahren.
2: Ja, okay, du sagst gerade, die stehen da, um Geld zu machen. Ja gut, okay, wenn du dich freiwillig an der Finanzierung der Stadt beteiligen möchtest, bitte gerne, fahr da durch. Gibt sogar ein Foto dafür.
1: Schwarz-weiß aber nur.
2: Aber na gut.
1: Ich würde grundsätzlich sagen, halte dich einfach ans Tempolimit, dann bist du sowieso fein raus.
0: Du bist doch safe eine, die regelmäßig geblitzt wird.
1: Ich bin in meinem ganzen Leben noch nie geblitzt worden.
0: Gut, du bist so jung, du hast ja erst 3 Wochen deinen Führerschein oder so wahrscheinlich.
1: Nee, dieses Jahr habe ich 10-jähriges Jubiläum.
0: Glückwunsch.
1: Ich bin einmal auf dem Motorrad angehalten worden, aber nur, weil mein Vordermann zu schnell gefahren ist. Deswegen musste ich quasi mitwarten kurz.
0: Ach so.
1: So, deswegen, ich bin fein raus, lass dich einmal nicht blitzen, das ist meine These.
0: Ich würde sagen, es macht auch gar keinen Sinn, wenn wir zwei das entscheiden hier. Wir geben es einfach einmal weiter an die 0800 03 03 666. Du hast gehört, was Fahrlehrer Peter gesagt hat. Wie stehst du dazu? Würdest du das unterschreiben? Und hey, kein Thema. Wir stellen das Ding vielleicht morgen ein und du wirst nie wieder bei Star FM irgendwelche Blitzer gesagt bekommen. Ich glaube es irgendwie nicht, dass wir in die Richtung tendieren heute. Aber ich bin mal gespannt, was der Mob da draußen so wütend mit Mistgabeln zu sagen.

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1: Im Studio Michael Bottlick. Die Wohnungsnot bei uns in der Hauptstadt bremst immer mehr Azubis aus. Die Industrie- und Handelskammer hat Betriebe und Azubis befragt. Die Ergebnisse kennt Philipp Ringe.
2: Fast ein Drittel der Unternehmen berichten, dass Bewerber ihre Stelle wegen fehlender Unterkunft gar nicht erst angetreten haben. Bei über 15% haben Azubis deshalb sogar gekündigt. Knapp zwei Drittel der Ausbildungsanfänger suchen laut IHK eine eigene Wohnung. Bis 2040 fehlen jährlich rund 3.400 Plätze für Azubis von außerhalb. Der Senat hat reagiert, ein Azubi-Werk ist in Planung, ein erstes Wohnheim mit 150 Plätzen ist bereits eröffnet. Verschärft wird die Lage dadurch, dass es laut Arbeitsagentur nur halb so viele offene Lehrstellen wie Suchende gibt. Fast 11.000 junge Menschen waren Ende Juli noch ohne Platz.
1: Eine Drohne mit Sprengvorrichtung ist am Flughafen in Leipzig-Halle entdeckt worden. Bundesinnenminister Alexander Dobrindt sieht in diesem Vorfall ein hybrides Anschlagsszenario.
3: Und ich habe nicht umsonst die Spitzen aller Sicherheitsbehörden, sowohl des Verfassungsschutzes als auch der Bundespolizei, als auch des BKAs hier zusammengezogen, um sich mit dieser Thematik auseinanderzusetzen. Es wäre jetzt zu kurz gesprungen, zu glauben, man könnte diese Form der Bedrohungslage, die es eben objektiv gibt, einer einfachen Maßnahme bekämpfen oder erwidern. Wir haben es hier mit einem Wettbewerb zu tun, der möglicherweise auch fremde Mächte mit einschließt. Das wird Teil der Ermittlung sein, die ganz offensichtlich zu erheblicher Verunsicherung in Deutschland beitragen wollen. Nicht nur an Flughäfen, auch an anderen Stellen. Und das ist Teil einer hybriden Bedrohungslage, wie wir sie heutzutage erleben.
1: Bundesinnenminister Alexander Dobrindt.
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1: Die FIFA-Führung hat sich hinter Präsident Gianni Infantino gestellt. Nach einer Notfallsitzung in Rabat haben Generalsekretär und Management Board ihre volle Unterstützung zugesichert. Zuvor hatte der gescheiterte Plan, WM-Rechte an Investoren zu verkaufen, für heftige Kritik gesorgt, vor allem aus Europa. Die FIFA hat inzwischen Fehler im Ablauf eingeräumt. Soweit das Neueste aus dem StarFM News Center.
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4: Gerade völlig euphorisch festgestellt, dass morgen internationaler Tag des Bieres ist. Und bei der Gelegenheit ist mir in den Kopf geschossen, seit wann gibt es eigentlich die Biermeile nicht mehr? Ist schon ein paar Jahre, oder?
5: Wo gab es die Biermeile?
4: Hab die immer geliebt. Die Biermeile war immer in Berlin an der Karl-Marx-Allee, so zwischen Strausberger und Frankfurter Tor. Also hunderte Biersorten, so über, weiß nicht, wie lang das da ist, 2 Kilometer lang oder so. Und ich bin da immer so gerne hingegangen früher. Und irgendwann war sie plötzlich weg und ich weiß gar nicht warum. Das muss schon Jahre her sein. Kennst du die?
5: Ich kann mich nicht entsinnen. Ich kenne die Biermeile als Sportevent, dass du...
4: Ja, das ist das, was du am Wochenende immer so machst, ne? Schön mit den Mädels und Jungs auf die Biermeile gehen.
5: Naja, wir schauen lieber aufs Wetter. 20 Grad aktuell in Mitte, in Pankow und in Ahrensfelde. Gibt 12 Stunden Sonne heute dazu, Höchstwerte von 28 Grad. Ein bisschen frische Brise weht, deswegen nicht mehr ganz so heiß. Wird auch ein sonniges Wochenende geben. Morgen zum Start auch ein bisschen kühler mit 22 Grad und übermorgen dann 25. Es hat einen Wildunfall gegeben auf der B5 Richtung Nauen zwischen Berlin und Dahlgow-Döberitz. Also hier bitte an der Stelle ganz besonders vorsichtig sein. Es ist immer noch Speed Week, Blitzmarathon, sehr passend heute zu unserem Thema. Und aktuell steht einer auf der B5 Höhe Berlin-Spandau. Bei den Öffis rollt so weit, hast du aber noch was entdeckt, dann meld das gerne, mach das am besten per Sprachnachricht. Die Nummer ist die 0800 0303 666.
4: Danke Flo und vielen lieben Dank an alle fleißigen Star Ranger, die zumindest noch Blitzer melden. Mal gucken, wie lange noch.
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4: Nö, aber mit Flo. Wunderschönen guten Morgen. Morgen. Willkommen hier bei Star FM. Chris, 3 Wochen im Urlaub, hat mir gestern auch wieder fleißig Biere geschickt.
5: Oh nein.
4: Das macht er jetzt, zieht er jetzt durch. Immer wenn er ein Bier trinkt, macht er ein Bild. Und ich, also nicht bei jedem einzelnen Bier. Ich kann mir nicht vorstellen, dass er gestern nur 2 Bier getrunken hat. Aber er schickt mir die immer fleißig. Und irgendwie ist das ja sogar ganz nett, weil er vermisst mich ja offensichtlich, sonst würde er das nicht tun.
5: Ja, so kann man es natürlich auch. Ich hätte jetzt gesagt, er will dich einfach neidisch machen mit boshaftem Gedankengut, aber du.
4: So stehst du zu unserer Freundschaft, ich merke das schon. Billy Talent, Devil on My Shoulder, das ist offensichtlich die Flora und dann noch Those Damn Crows hier mit Dreaming. Hab einen wunderschönen Start rein in diesen Donnerstag.

0: einen wunderschönen guten Morgen, mit den Kings of Leon hier im streitwütigen Breakfast Club. Da bricht natürlich gleich was über einen herein. Das war ein bisschen abzusehen, nachdem wir Besuch heute Morgen schon sehr früh hatten und eine steile These gehört haben.
1: Ja, Fahrlehrer Peter, also er ist Fahrlehrer, er kennt sich theoretisch aus mit dem Thema, hat gesagt, ich möchte nicht oder ich finde es nicht mehr zeitgemäß, Blitzer im Radio anzusagen im Verkehrsservice.
2: Wer nicht in der Lage ist, darauf zu achten, dass die Zahl auf dem eigenen Tacho den Wert auf dem Schild nicht überschreitet, naja, der muss halt dafür bezahlen.
1: Und wie er auch schon selber festgestellt hat, bricht da natürlich direkt ein großer Streit hinein.
0: Und wir haben jetzt das nicht als Anlass genommen, ab sofort keine Blitzer mehr im Radio zu senden. Also wir kümmern uns immer um jeden einzelnen Hörer, dass wir ein bisschen zu weit gehen. Aber die Meinung mal dafür einzusammeln, finde ich schon richtig.
3: Schönen guten Morgen. Ist ganz mal ganz lustig, dass ein Hörer sowas ja, in die Runde wirft. Aber ich denke mal ganz ehrlich, es ist praktisch, bequem für uns alle zu hören, wo er steht. Aber die meisten von uns, ich sag mal so 75%, haben irgendwelche Hilfsmittel dabei, die auch vor Blitzer waren. Und deswegen sind wir einfach nur den anderen fair gegenüber, um halt ein bisschen Geld zu sparen. Und von der Sparte her ist ganz nett, die Anekdote mal von Peter zu in den Raum zu schmeißen. Aber ich denke mal, ihr werdet es weiterhin machen. Und von der Sparte her, es war eine lustige Sache von Peter. Aber die wird sich definitiv nicht durchringen, sondern ihr werdet wahrscheinlich weiterhin Blitzer melden und deswegen. Und ich werde trotzdem weiter im Blitzer melden, auch wenn ihr das nicht mehr wollt. Mach es dann trotzdem. Genau für Peter. Habt einen schönen Tag, bleibt schön gesund und wir hören euch weiterhin. Tschüss.
1: Dankeschön, Stefan.
0: Stündlich wird der Blitzer durchgeben, egal ob es noch Verkehrsservice irgendwann gibt oder nicht, weil wir alle gar keine Autos mehr haben. Du, keine Ahnung, ich finde es ganz spannend, einfach mal drüber zu quatschen und weitere Meinungen einzusammeln.
1: Voll. Übrigens, 4 von 5 Autofahrern in Deutschland sind schon mehrmals geblitzt worden. Also es beschäftigt die Leute auf jeden Fall. Deswegen, was sagst du, soll man im Radio die Blitzer weitergeben, ja oder nein? 0800 0303 666, gerne mit deiner Meinung her.
0: Ich habe auch noch einen netten Blitzerfakt und der überrascht, glaube ich, wenig. 3/4 von allen Menschen, die geblitzt werden, sind
1: Männer.
0: Richtig.

0: Hat sich aber sowas von fest in die Playlist reingespielt. Taylor Momsen und The Pretty Reckless. About You heißt der Song hier auf Star FM. Maximum Rock. Wurde gerade nochmal ihr Video eingespielt in meine Timeline, wo sie vor, wann war das, letztes Jahr? Oder Fledermaus gebissen wurde. Und ach, vor allem, dass diese Fledermaus dann auf diesem Bein einfach kleben blieb und nicht wegflog. Sie stand ja auf der Bühne und so, ich habe da eine Fledermaus. Und die Fledermaus, ja, ist schön hier, da bleibe ich mal. Sehr witzig auf jeden Fall.
1: Sehr herzlich. Was auch immer herzlich ist, Donnerstag, nicht nur Kino-Donnerstag, sondern auch Karten Donnerstag. Stefan hat sie wieder vorbeigebracht und schreibt: Guten Morgen, Flora und Wolfi, und schon wieder Dönerstag und damit dann Kartentag. Seid wieder alle im StarFM-Team so handschriftlich auf einer bunten Postkarte gegrüßt und bewundert für eure tolle Arbeit und Mucke. PS, als Kartenmotiv heute eine Collage mit Fotos vom letzten Dönerstagsabend im Huxleys bei Zach Wild, Black Label Society. Bilder sprechen mehr als 1000 Worte, großartig, genial, laut, rockig, brachial und fett. Der hat ja ein Kilt an, guck mal.
0: Ja, aber cool. Sieht auf jeden Fall nach ordentlich Action aus.
1: Ja, das Konzert muss auch ziemlich cool gewesen sein, was die Maximum Rocker erzählt haben.
0: Sehr schön, vielen Dank. Wir sollten mehr solche Traditionen einführen. Also es ist ja cool, dass wir jede Woche eine Karte kriegen. Aber vielleicht gibt es so eine Tradition, dass wir jede Woche einen Kasten Bier vorbeigebracht bekommen oder so.
1: Wir haben ja, Lucky hat schon ein paar Mal Bier der Woche vorbeigebracht.
0: Es gibt viele liebe, nette Hörer, die uns auch immer versorgen und mal einen Kuchen bringen und so weiter. Und dann nochmal der Hinweis, wir bekommen wirklich genügend Essen. Wir werden alle nur noch dick. Also Essen ist gut, aber wenn mal jemand in der Nähe ist und so ein Kaltgetränk hat, also, naja, nur mal so etabliert. Aber auf jeden Fall danke an Stefan und danke für die vielen Karten, die wir... Wo sammeln wir die denn eigentlich? Ich schmeiße die nicht weg, möchte ich auch mal betonen.
1: Wir haben hier eine Kartensammelstation, da ist ungefähr schon 1 Meter an Karten mittlerweile gestapelt.
0: Irgendwann geht's bis zum Mond hoch.
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10: Im Studio Michael Bottlick. Der sogenannte Idiotentest wird in Deutschland immer seltener angeordnet. Im vergangenen Jahr gab es rund 70.100 medizinisch-psychologische Untersuchungen, fast 7% weniger als im Jahr davor. Zu dick, zu häufig am Glas und zu wenig Bewegung. Kassenärztechef Andreas Gassen fordert von Bundesgesundheitsminister Linnemann einen Neustart bei der Vorbeugung von Krankheiten. Die Menschen in Deutschland seien im Vergleich zu anderen Ländern häufig übergewichtig, würden mehr rauchen und weniger Sport treiben. Er fordert deutlich höhere Steuern auf Alkohol und Tabak sowie mehr Prävention schon in Kitas und Schulen.
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10: Ex-Deep Purple-Gitarrist und Sänger Glenn Hughes hat aus gesundheitlichen Gründen mit 74 Jahren das Ende seiner Live-Karriere bekannt gegeben. Auf Anraten seiner Ärzte müsse er sich einer Herz-OP unterziehen und müsse deshalb ab sofort kürzer treten. Zuletzt war Glenn Hughes mit den Dead Daisies unterwegs. Mitte der 80er war er außerdem Sänger von Black Sabbath. Soweit die Star FM Schlagzeilen. Ausführliche Nachrichten bei Star FM wieder in einer halben Stunde.
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0: Also mal ganz großes Daumen drücken in Richtung Glenn Hughes, dass das da mit der Herz-OP alles gut wird. Ein ganz toller Mensch, unabhängig davon, dass er ein ganz toller Musiker ist, war hunderte Male gefühlt hier bei uns im Sender und immer so ein Althippie vom Typ her. Immer ein ganz toller Gast und alles Gute in Richtung Glenn Hughes. Wunderschönen guten Morgen hier in Berlin-Brandenburg. Flo hat jetzt alles Wichtige in Sachen Wetter und Verkehr für dich.
1: 6.18 Uhr und die aktuellen Temperaturen liegen bei 20 Grad in Tegel, in Lichtenberg und in Strausberg. Eine kleine frische Brise wird heute, deswegen ist es nicht ganz so heiß. 28 Grad, dazu 12 Stunden Sonne und auch das Wochenende wird sonnig. Morgen gibt es dann 22 Grad, kurz mal schnuffkühler und übermorgen 25. Bitte vorsichtig auf der A13 Richtung Dresden zwischen Ruhland und Ortrand liegt ein Holzbalken auf der rechten Spur, also hier Fuß vom Gas und vorsichtig bitte. Es ist immer noch Speed Week und geblitzt wirst du in Spandau auf dem Spandauer Damm und auf der B5 für Berlin-Spandau. Wegen der Verlängerung von kurzfristigen Bauarbeiten fahren die Linien S3, S5, S7 und S9 aktuell nicht zwischen Tiergarten und Charlottenburg. Noch bis 7 Uhr ungefähr gibt es einen Ersatzverkehr mit Bussen. Wenn du auch noch was hast für unsere Liste, dann meld das gerne. Mach das am besten per Sprachnachricht. Die Nummer ist die 0800 0303 666.
0: Danke Flo und vielen Dank an alle fleißigen Star Ranger. Wir haben jetzt einen schönen Rockblock vor uns. Journey zum Beispiel mit dabei. Klassikerzeit, Don't Stop Believin'. Immer ganz vorne mit dabei, wenn es um die 500 geht. Darf im Hörercharts. Wir haben noch nicht drüber gesprochen, ich gehe mal davon aus, dass das im Januar wieder steigen wird.
1: Ich hoffe doch.
0: Noch eine Runde. Ja, oder? Ist etabliert. Good Charlotte noch. Like it's a birthday. Hab einen schönen Start rein in diesen Donnerstag. Willkommen hier bei Star FM, du hast im Breakfast Club. Guten Morgen.

0: Pickepark, sie haben einen neuen Konzertfilm und ein neues Live-Album angekündigt. Der Film kommt am 30. September ins Kino. Das Live-Album am 25. September, also noch wenige Wochen. Und erst ein Ausschnitt, den ich gesehen habe, sah richtig, richtig, richtig gut aus. Da kamen wieder sehr viele Erinnerungen hoch an meine Linkin Park-Konzerte aus dem letzten und, nee, aus diesem und aus dem letzten Jahr.
1: Apropos, sieht richtig, richtig, richtig gut aus.
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0: Was ist denn das?
1: Den hat auch Daniel gemacht. Unser Jingle-König, Hörer Daniel. Vielen Dank nochmal an der Stelle. Und zwar...
0: Also wir werden wirklich bald unsere Produktionsfirma entlassen können, weil die Hörer uns alle Soundelemente für die Show zur Verfügung stellen. Aber sehr schön.
1: Cool. Siehst du, ist doch kein Problem. Heutiger Fakt oder Fake? Ich treffe eine Aussage und Wolfi muss sagen, ob das Fakt oder Fake ist.
0: Okay, hau raus.
1: Ein Basketballfeld passt in den Strafraum eines Fußballfeldes. Also das ganze Basketballfeld in den Strafraum vom Fußballfeld. Ja oder nein?
0: Boah, schwierig. Also Basketball habe ich natürlich so grob auf dem Schirm, bin jetzt aber nicht der große Basketball-Fan. Der also was glaube ich viele unterschätzen ist, wie groß so ein Strafraum von einem Fußballfeld ist. Ich würde jetzt mal behaupten, Torlinie 15 Meter oder so. Dann haben wir den 5 Meter Raum, 11 Meter, dann nochmal ein paar, so 15... Schwierig.
1: Ins
0: schwierig.
1: Quadrat, zur also, Wurzel, im Integral.
0: Man würde ja spontan sagen, dass es nicht reinpasst, weil so ein ganzes Spielfeld soll in so einen kleinen Teil rein von einem Fußballfeld. Aber ein Fußballfeld ist massiv breit. Und wenn das ungefähr 15 Meter tief ist oder 16, wie auch immer, von der Breite her geht es ja, geht der Strafraum ja immens weit raus. Das sind doch sicher... weiß ich nicht, 35, 40 Meter oder so. Und da würde ich schon, ja, es passt rein.
1: Du hast es sogar schon ziemlich gut hergeleitet. Es passt tatsächlich komplett rein mit bisschen Rand, denn der Strafraum von einem Fußballfeld ist tatsächlich 40 mal 16,5 Meter und ein Basketballfeld ist 28 mal 15 Meter groß. Respekt.
0: Also, Fakt.
1: Fakt. Und noch kleinen Funfact am Rande, du kriegst ein komplettes Fußballfeld, ungefähr 1,7 Mal in ein American Football Feld.
0: Ja, hast du schon wieder was zum Erzählen für den Stammtisch heute Abend? Danke, Flo.

0: Wunderschönen guten Morgen hier bei Morgen. 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Ich bin mir ein bisschen unsicher, ob das gut war, dass du die Themenauswahlen in dieser Woche für W oder F übernommen hast.
1: Weil?
0: Ich versuche immer so ein bisschen rein zu interpretieren, was das über dich aussagt, dass du heute zum Beispiel gerne über Musiker mit Masken und so weiter
1: und sprechen. Make-up auch nicht zu vergessen.
0: Achso, Entschuldigung, und Make-up.
1: Und was hast du interpretiert in diese Titelwahl?
0: Noch nicht viel rein, aber vielleicht kannst du mir helfen. Vielleicht ist das ja irgend so eine kleine Spielerei, die du gerne.
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1: Ja, heute geht es um Künstler mit Masken oder Make-up. Einfach aus dem Grund, weil es da ziemlich viele coole Künstler gibt, habe ich mir gedacht. Und einen sehr gut geschminkten Mann.
0: Aber jetzt kommt
1: Mann.
0: Nicht mit Kiss, das wäre zu lame.
1: Nein, aber einen anderen sehr gut geschminkten Mann schicke ich ins Rennen. Und zwar Alice Cooper mit seinem Song Elected. Aus dem Jahr 19...
0: Die Message schon rausgehört, warum du den Song ausgewählt hast. Du möchtest implizieren bei den Hörern, dass dieser Song gewählt wird.
1: Das wäre auf jeden Fall ein guter Gedanke. Aus dem Jahr 1972, die erste Single von ihrem Studioalbum Billion Dollar Babies.
0: Ich schicke dagegen ins Rennen einer der meistgespielten Songs einer der meistgeschminkten Bands, die aktuell so rumtourt. Ich schicke Ghost ins Rennen, die schwedische Metalband, die... Ja, eine Mega-Show abliefern und ich kann wirklich jedem nur empfehlen, mal Ghost live zu erleben. Es ist vielleicht nicht der ganz harte Metal, aber es macht unfassbar Spaß, wenn sie Songs wie zum Beispiel Year Zero auf die Playlist wuchten.
1: Du bist also Satanist, lernen wir daraus.
0: Also wenn man sich das Publikum von Ghost anguckt, sind vielleicht ein paar Satanisten mit dabei, aber die ganz große Masse, nee.
1: Ich meine nur, weil der singt ja Hail Satan in dem Song, deswegen.
0: Ach so, das ist ja ein bisschen ein Konzept von der ganzen Ghost Show und so weiter und so fort. Auf jeden Fall eine sehr tolle Band mit einem sehr tollen Song. Vor allem das Intro von dem Song finde ich mega. Ich glaube, das spielen wir nachher lieber an. Und du entscheidest natürlich wieder, mit welchem Song du aus der Show rausgehen möchtest. Welchen geschminkten, maskierten Künstler hättest du lieber? Alice Cooper oder Ghost? 0800 0303 666.
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13: Im Studio Michael Bottlick. Am 20. September ist große Berlin-Wahl. Die Hauptstadt stimmt über ihre neue Landesregierung ab und schon in ein paar Tagen kann jeder Wahlberechtigte das eigene Kreuz setzen. Benjamin Herrmann.
14: Ab Montag kann in den Briefwahlstellen im Wohnbezirk direkt gewählt werden. Außerdem gehen mit Wochenstart auch die ersten Wahlbenachrichtigungen raus. Wichtig, der rote Wahlbrief muss am 20. September bis 18 Uhr beim Bezirkswahlamt sein. Bei Postversand lieber 3 Werktage Puffer einplanen. Wer seine Wahlunterlagen verliert, der kann trotzdem seine Stimme abgeben. Bis zum 19. September 12 Uhr gibt es noch einen Ersatzwahlschein. Und wer diesen Termin auch verpasst, der muss direkt am Wahltag zur Urne. Aber Achtung, Ausweis nicht vergessen.
13: Die Wohnungsnot bei uns in der Hauptstadt bremst immer mehr Azubis aus. Die Industrie- und Handelskammer hat Betriebe und Azubis befragt. Die Ergebnisse kennt Philipp Ringe.
15: Fast ein Drittel der Unternehmen berichten, dass Bewerber ihre Stelle wegen fehlender Unterkunft gar nicht erst angetreten haben. Bei über 15% haben Azubis deshalb sogar gekündigt. Knapp 2/3 der Ausbildungsanfänger suchen laut IHK eine eigene Wohnung. Bis 2040 fehlen jährlich rund 3.400 Plätze für Azubis von außerhalb. Der Senat hat reagiert, ein Azubi-Werk ist in Planung. Ein erstes Wohnheim mit 150 Plätzen ist bereits eröffnet. Verschärft wird die Lage dadurch, dass es laut Arbeitsagentur nur halb so viele offene Lehrstellen wie Suchende gibt. Fast 11.000 junge Menschen waren Ende Juli noch ohne Platz.
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13: Die FIFA-Führung hat sich hinter Präsident Gianni Infantino gestellt. Nach einer Notfallsitzung in Rabat haben Generalsekretär und Management Board ihre volle Unterstützung zugesichert. Zuvor hatte der gescheiterte Plan, WM-Rechte an Investoren zu verkaufen, für heftige Kritik gesorgt, vor allem aus Europa. Die FIFA hat inzwischen Fehler im Ablauf eingeräumt. Soweit das Neueste aus dem Star FM News Center.
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0: Guten Morgen Berlin. Morgen. Guten Morgen Brandenburg. Chris im Urlaub und zwar fast schon eine ganze Woche. Wie sehr vermisst du ihn auf einer Skala von 0 bis minus 3?
1: 5.
0: Ah, immerhin. Ist ja schon mal
1: du
0: nicht
1: weißt
0: schlecht.
1: Ja nicht, apropos was 5. ist. Welche Richtung welche ist.
0: Also 5 kann auch mies sein.
1: Man weiß es nicht. Nein.
0: Er ist auf jeden Fall bald wieder da. Viel Spaß im Urlaub, Chris. Und viel Spaß mit den heutigen Temperaturen.
1: Heutige Temperaturen gehen auf 28 Grad. Aktuell sind es 20 in Reinickendorf, Haselhorst und Potsdam. 12 Stunden Sonne gibt es dazu und eine kleine Brise weht. Deswegen ist heute mal nicht ganz so heiß. Morgen sogar fast kühl nach den letzten heißen Wochen mit 22 Grad. Und übermorgen gibt es dann 25 dazu. Auch jede Menge Sonne am Wochenende. So, Teil der Diskussion, kommen unsere Star Ranger ins Spiel.
16: Ja, guten Morgen, hier ist Star Ranger Lucky. A113, Fahrt Richtung Schönefeld. Ausfahrt Johannisthaler. Sind in der zwischen mittlerer und linken Spur Reifenteile auf der Bahn fahren. Bitte vorsichtig an der Stelle. Ja, dafür ist eigentlich die Radioinfo da, um mal ein paar Verkehrshindernisse durchzugeben. Und die Blitzer. Ich meine, ich würde den Dackel schon vermissen, das freundliche Mammut. Wer war denn der Kollege, der gestern immer von der Rennleitung sprach? Also, mir würde da was fehlen, wenn die Blitzer nicht mehr durchgehen. Wir sind doch so eine kleine Community.
1: Na, großes Streitthema heute am Morgen.
0: Ich finde, da hat er durchaus recht bei einem Punkt. Es gibt so ein paar Sachen im Radio, die gehören einfach dazu. Auch wenn man, was weiß ich, jeder hat eine Wetter-App auf dem Handy und man muss nicht unbedingt im Radio hören, ob wie das Wetter heute wird. Man könnte selber nachgucken. Aber irgendwie gehört es halt noch zum Radio dazu. Es hat irgendwie so einen gewissen Nostalgiefaktor. Ja. Und ich finde auch, dass Blitze da zum Teil dazugehören. Völlig unabhängig davon, ob es richtig ist oder nicht, sie durchzugehen.
1: Ja, auf jeden Fall musst du vorsichtig fahren. Auf der A12 Richtung Frankfurt-Oder zwischen Friedersdorf und Stork hat es einen Unfall gegeben und die Ausfahrt Storkus aktuell blockiert. Und bitte vorsichtig auf der A11 Richtung Stettin zwischen Bandlitz und Lanke liegen Gegenstände auf der Fahrbahn. Es ist immer noch Speed Week, deswegen einige Blitzer mehr, unter anderem in Wilmersdorf, Masurenallee, auf der A12 Richtung, vorsichtig, auf der A12 zwischen Dreieck-Spreer und Friedersdorf und in Potsdam auf der Nutestraße. Bei den Öffis immer noch kurzfristige Bauarbeiten zwischen Tiergarten und Charlottenburg. Deswegen bis 7 Uhr S3, S5, S7 und S9 teilweise unterbrochen. Es gibt einen Ersatzverkehr mit Bussen zwischen Tiergarten und Charlottenburg. Ab 7 Uhr, also gleich, sollte es dann an wieder laufen. Sonst gerne noch weitere Sachen melden, wenn du noch was entdeckt hast. 0800 0303 666 ist die Nummer dafür.
0: Danke Flo und vielen Dank an alle noch fleißigen Star Ranger da draußen.
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0: Nö, aber mit Wolfi und Flo einen wunderschönen Donnerstag. Willkommen hier im Breakfast Club. Chris noch im Urlaub. Dafür ist der Rockshop aber noch da und er hat weiterhin Summer Sale. Nennen wir es Summer Sale oder einfach nur Rabattschlacht oder so?
1: Rabattschlacht, das habe ich noch nie
0: ich
1: gehört.
0: Weiß es gar
1: Rabatte,
0: nicht.
1: Rabatte, Rabatte. Unter anderem kannst du dort auch erwerben, wenn du möchtest, ein T-Shirt, wo Wolfis kleines Gesicht drauf ist. Ist das nicht
0: das stimmt,
1: schön?
0: Das ist noch aus der Creepy Hour Zeit. Da haben Bibi und ich sind wir von einem von jemandem ein bisschen verfremdet worden, ein bisschen creepy gemacht worden. Also für alle Creepy Fans ist das vielleicht noch eine gute Wahl. Oder ich mag ja die Kids Shirts sehr gerne, die Mini Rocker Shirts. Weil ich finde, hab gerade wieder Auftritt von den Donuts gesehen, die machen ja manchmal auch so Kinderkonzerte. Und das ist so geil, wenn da hunderte Kids in einem Moshpit drin sind. Also sprich, wenn man die gleich mal in die richtige Richtung drückt, dann hören die vielleicht auch gar nicht so schnell die schlimme Musik.
1: Sehr gut, also geh auf starfm.de oder in deine starfm-App auf den Rockshop und shopp dich glücklich.
0: So, und wir hören Musik. Hier sind Green Day, Boulevard of Broken Dreams. Schönen guten Morgen.
1: Morgen.

0: Schönen guten Morgen, ihr beiden. Zu eurem Thema mit den Blitzern. Also ich bin für mich persönlich der Meinung, die Dinger sollten verboten werden, diese ganzen Ansagen, weil also bei uns wurden so viele Leute tot, die fahren schon an einer bestimmten Stelle und da werden immer die Blitzer durchgesagt von allen in der Umgebung. Und ich finde, wer zu schnell fährt, sollte auch dafür bestraft werden. Und die Blitzerpetzen sollten eigentlich teilweise mit bestraft werden. Also ich finde es ganz fürchterlich, dass man sagt, wo Blitzer sind, weil die Leute nur noch da dann vorsichtig fahren. Man sieht den noch, die Idioten auf der Straße.
1: Sehr kontroverses Thema. Heiko hält dagegen per Textnachricht. Problem bei den Blitzern, sie werden da aufgestellt, um damit Geld zu machen und nicht um irgendwelche Gefahrenabwehr. Also zumindest beim Teil davon, da sind wir uns. Ich glaube, wir haben alle schon diesen einen Blitzer gesehen, der völlig random irgendwo rumstand, wo überhaupt nichts ist und wo es einfach nur darum geht, dass man ja im Zweifelsfall eben ein paar Euro abdrückt. Ja, man könnte natürlich auch immer ordentlich fahren. Das ist nicht nur von manchen Hörern der Ansatz, sondern auch von Fahrlehrer Peter, der uns besucht hat.
2: Ja, seine These ist auch einfach das Melden verbieten, keine Blitzerdurchsagen mehr im Radio.
3: Wer nicht in der Lage ist, darauf zu achten, dass die Zahl auf dem eigenen Tacho den Wert auf dem Schild nicht überschreitet, naja, der muss halt dafür bezahlen.
2: Ist auch krass, weil allein feste Blitzer gibt es in Deutschland knapp 4000. Und dann kommen ja jeden Tag noch diese mobilen Blitzstellen dazu und so. Also es blitzt, was das Zeug hält.
1: Es ist auf jeden Fall ein sehr wildes Thema, weil da geht es in alle Richtungen. Die meisten, die sich bisher gemeldet haben, finden das schon ganz gut, dass Blitzer mittlerweile durchgesagt werden. Es gibt allerdings natürlich auch rund um das Thema noch ganz viele andere Möglichkeiten, sich aufzuregen.
4: Guten Morgen, ihr Lieben, die Nadine hier. Vielleicht könnten wir mal eine Diskussionsrunde oder Ähnliches aufmachen zum Thema, wie verhalte ich mich an einem Blitzer? Nicht nur, dass ich als Autofahrer selber wahnsinnig genervt von den Leuten bin, das ist auch wahnsinnig gefährlich, wenn ihr vorm Blitzer in die Eisen geht oder der Meinung seid, auf der Autobahn statt 60, 45 oder 120 auf einmal zwischen 100 und 110 fahren zu müssen, weil 500 Meter weiter ein Blitzer steht. Leute, kleiner Funfact, man darf sogar bei 60, 64 fahren und der blitzt dich. Die haben nämlich so eine schöne Toleranzgrenze oder wie man das nennt. Drin, die blitzen euch nicht. Manchmal würde ich mich freuen, wenn sie euch blitzen, weil ihr nur noch 50 statt 60 fährt oder halt 110 statt 120. Das ist total furchtbar. Das ist für den Verkehr, im Berufsverkehr ist das total ätzend, weil sich das, weiß ich, wie weit zieht, wenn ihr da vorne am Blitzer runterbremst. Und nächster kleiner Fun Fact, meistens, wenn ihr den Blitzer seht und runterbremst, ist es eh schon zu spät. Und wenn ihr Pech habt, habt ihr den hinter euch im Kofferraum, weil der gerade zur Seite geguckt hat oder weiß der Geier was. Das ist nicht sinnvoll, was ihr da macht, überhaupt nicht.
2: Das kann ich sehr gut verstehen, dieses voll in die Eisen gehen, wenn da ein Blitzer steht. Aber was ich noch viel schlimmer finde fast, wenn Leute wissen, vielleicht durch die Blitzermeldungen im Radio oder durch ihren eigenen kleinen Warner, dass da ein Blitzer steht und deswegen aus Prinzip schon mal 25 km/h langsamer fahren, die ganze Strecke vorher, da könnte ich mich auch immer aufregen. Mann, Mann, Mann.
1: Fast deutschlandweit wird in dieser Woche mehr geblitzt als normalerweise. Die Blitzerwoche, Speedweek, Blitzweek, wie auch immer das Ding heißt. Wir können uns da heute munter drüber auslassen. 0800 03 03 666 sammeln fleißig weiter Meinungen ein. Und ich bin gespannt, wie das Ganze heute ausgeht.

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0: Blackstone Cherry. 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
3: Die sind auch unfassbar sympathisch, selber schon mehrfach im Interview gehabt hier bei uns. 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Die haben nicht so viele große Hits, die haben nicht so viele große Erfolge, keine tollen Chartplatzierungen und so weiter. 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
8: Im Studio Michael Bottlick. Der sogenannte Idiotentest wird in Deutschland immer seltener angeordnet. Im vergangenen Jahr gab es rund 70.100 medizinisch-psychologische Untersuchungen, fast 7% weniger als im Jahr davor. Zu dick, zu häufig am Glas und zu wenig Bewegung. Kassenärztechef Andreas Gassen fordert von Bundesgesundheitsminister Linnemann einen Neustart bei der Vorbeugung von Krankheiten. Die Menschen in Deutschland seien im Vergleich zu anderen Ländern häufig übergewichtig, würden mehr rauchen und weniger Sport treiben. Er fordert deutlich höhere Steuern auf Alkohol und Tabak sowie mehr Prävention schon in Kitas und Schulen.
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8: Ex-Deep Purple-Gitarrist und Sänger Glenn Hughes hat aus gesundheitlichen Gründen mit 74 Jahren das Ende seiner Live-Karriere bekannt gegeben. Auf Anraten seiner Ärzte müsse er sich einer Herz-OP unterziehen und müsse deshalb ab sofort kürzer treten. Zuletzt war Glenn Hughes mit den Dead Daisies unterwegs. Mitte der 80er war er außerdem Sänger von Black Sabbath. Soweit die StarFM-Schlagzeilen. Ausführliche Nachrichten bei StarFM wieder in einer halben Stunde.
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3: Einen wunderschönen guten Morgen, Berlin. Morgen. Guten Morgen, Brandenburg. Ich glaube, ganz viele wollen zu dem Blackstone Cherry, wenn ich da unseren Posteingang gerade so beobachte. Also, wer noch hin will, fleißig weiter. Hashtag Rollschuh schicken an die 0800 0303 666.
0: 7.18 Uhr und 21 Grad haben wir in Tegel, in Mitte und in Ahrensfelde. Heute ordentlich Sonne angesagt. Bisschen kleinen Wind haben wir hier und da. Deswegen nicht ganz so heiß heute mit maximal 28 Grad. Und auch das Wochenende wird schön. Morgen 22 Grad für alle, denen es in den letzten Wochen zu heiß war. Mal ein kleiner Abkühlungstag. Und übermorgen dann 25 Grad. Starranger Diddy hatte sich gemeldet, aber hat sich schon wieder erübrigt, denn der Britzer-Tunnel ist wieder offen, die Höhenkontrolle wurde beendet. Dafür hat sich Starranger Olli gemeldet.
9: Hallo, hier ist der Olli. Ich würde gern was melden. Auf der A10 Richtung Dreieck Spreeau. Kurz vor dem Dreieck Spreeau, auf der Mittelspur. Die Fahrzeugteile, rechts dahinter steht jetzt ein LKW, also irgendwas muss da passiert sein. Bitte fahrt da ganz vorsichtig.
0: Dankeschön dir, auch noch eine gute Fahrt. Und Staranger Lucky hatte gemeldet, auf der 113 Richtung Schönefeld, Höhe Johannisthal, liegen auch Reifenteile. Die Blitzer stehen in Charlottenburg auf der Franklinstraße, A12 zwischen Rijksbreeuw und Friddersdorf und auf der B5 Höhe Berlin-Spandau. Bei den Öffis haben wir aktuell keine neuen Meldungen. Wenn du aber noch was entdeckt hast auf den Straßen, meld das gerne. Am besten 0800 0303 666.
3: Danke Flo und vielen Dank an alle Star Ranger. Wir hören jetzt wieder zusammen. Schön Maximum Rock im Block, 3 Tracks am Stück. Starten mit den Arctic Monkeys. Ist schon ein bisschen her mittlerweile, dass sie ein Album rausgebracht haben. Ich glaube 4 Jahre oder so. Und leider aktuell noch keine konkreten Pläne, dass sich das ändern wird. Hier ist ein Klassiker der Band. I bet you look good on the dance floor. Oh, können wir sogar vorstellen.
0: Das ist ein Fakt, Wolfram. Das ist ein Fakt.

0: Freunde, Olli hier. Heute ist die Wahl für den Rollschmeißer des Tages mal wieder ziemlich einfach. Auch wenn Alice Coopers Song natürlich richtig klasse ist, bin ich diesmal bei Wolfie und vote für Ghost. Hail Satan.
1: W oder F? Der Rausschmeißer-Song.
2: Ja, da versammeln wir uns, wir Teufelsanbeter. Nein, es geht heute um Bands, die kostümiert auftreten oder auch gerne mal geschminkt auftreten, die Rollen einnehmen auf der Bühne und die einfach mehr machen einfach als einfach nur Musik spielen, die Shows abliefern. Und da gab es über die Jahre ja ganz viele, Kiss sicherlich als prominentestes Beispiel, aber natürlich passt da so ein Alice Cooper auch super rein.
3: Danke, das ist lieb. Aber wollen wir zuerst deinen Song hören? Weil
2: na gut, Ghost habe ich ins Rennen geschickt. Ghost weiter mit einem massiven Lauf. Und wir haben vorhin schon so die Hook vom Song von Year Zero gehört. Aber ich glaube, noch viel prägnanter ist eigentlich, wenn man nur das Intro hört, dann weiß man schon ganz genau, was einen als Rausschmeißer-Song erwartet.

0: eine Welt voller Tiara tragender Sänger, voller Gnome und hey, du kennst Ghost und ich habe so Bock auf den Song. Year Zero ist einer der besten Ghost-Songs und mit dem könntest du aus der Sendung ausgehen, wenn du für W stimmst.
1: Aber jetzt haben wir eigentlich den ganzen Song schon gehört. Deswegen könntest du dich auch einfach dazu entscheiden, Alice Cooper und Elected in voller Länge zu hören. Und wenn du dir den Mann anschaust, dann wird jede Frau blass vor Neid. Bei den Smoky Eyes kann man einfach nicht mithalten. Deswegen, wenn es heute ums Thema Masken und Make-up geht, schicke ich Alice Cooper ins Rennen. Elected aus dem Jahr 1972, schon quasi ein richtig alter Schinken. Also liebe Classic-Rock-Fans, stimmt bitte für F unter der 0800 0303 666.
0: Mal Shoutout noch, unabhängig von der Wahl an Alice Cooper, einer der intelligentesten Musiker, glaube ich, die so rumspringen, die wir so haben. Immer eine Freude, ihn im Interview zu

0: Einen wunderschönen guten Morgen mit Star FM Maximum Rock. Dein Radio ist an, das heißt, du bekommst guten Sound und du bekommst zumindest noch, auch immer noch aktuelle, nee, müssen wir neu machen, wir haben ja keine Blitzer. Weißt du, was eigentlich total Quatsch ist an diesem Thema?
1: Ja, in NRW und Sachsen haben wir ja die nicht.
0: Nee. Fällt mir nur gerade ein.
1: Hast recht.
0: Naja. Ignorieren wir jetzt, aber fällt mir nur gerade ein. Von der Formulierung kann man ja ein bisschen aufpassen. Man kann ja allgemein sagen, sollte man ansagen oder nicht. Ja. Und nicht, dass wir es nicht mehr tun. Dann haben wir die wieder abgeholt. Okay. Schönen guten Morgen hier. Star FM Morgen. Maximum Rock im Radio mit richtig schönem Sound und mit einer richtig schönen Diskussion heute Morgen. Danke mal an die rege Beteiligung. Deine Meinung immer abgeben 0800 0303 666.
1: Und zwar stand heute Morgen Fahrlehrer Peter bei uns im Studio mit einer steilen These. Er hat nämlich gesagt, ach, diese Blitzermeldungen im Radio, die kannst du eigentlich abschaffen.
2: Wer nicht in der Lage ist, darauf zu achten, dass die Zahl auf dem eigenen Tacho den Wert auf dem Schild nicht überschreitet, naja, der muss halt dafür bezahlen.
1: So nach dem Motto, selbst schuld. Aber es ist so, es kommen viele Nachrichten rein und viele Leute befürworten diese Blitzermeldungen im Radio.
3: Einen wunderschönen guten Morgen, liebes Surf-M-Team. Könnt ihr auch bitte weiterhin das Wetter ansagen? Also ich habe jetzt nämlich keine Lust, früh morgens, wenn ich aufstehe, direkt mein Telefon in die Hand zu nehmen, alles durchzustöbern, wo stehen welche Blitzer, welches Wetter wird heute. Ich liebe es einfach, Radio zu hören beim Fertigmachen, in der Küche beim Kaffee kochen oder sonstiges. Ihr sagt mir, wie warm es wird, weiß ich, ob ich ein Jäckchen mitnehmen muss oder nicht. Ob es das lange oder das kurze Kleid wird. Also von daher, können wir bitte einfach mal Dinge so belassen, wie sie sind, wenn sie gut funktionieren? Also nochmal ganz, ganz lieben Dank an euch, dass ihr mich jeden Morgen so schön durch meine Morgenroutine begleitet.
1: Mein Hals ist ganz fettig, weil das geht runter wie Öl.
0: Ich hatte einfach gesagt, danke, das ist aber wirklich ein sehr schöner Ton. Mehr davon, 0800 0303 666, sollte man Blitzer im Radio durchgeben? Wir können das einfach mal durchsprechen und dann gucken wir mal, was künftig passiert hier.
1: Und das beschäftigt auch wirklich viele Leute, denn 4 von 5 Autofahrer in Deutschland sind schon mal geblitzt worden hierzulande. Also her mit deinen Infos.
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10: Im Studio Michael Bottlick. Für die Berlin-Wahl werden die nächsten Vorbereitungen getroffen. In 1,5 Monaten, am 20. September, werden ein neues Abgeordnetenhaus und die Bezirksverordnetenversammlungen gewählt. Benjamin Herrmann.
11: Deshalb starten die Bürgerämter jetzt mit den nächsten Vorbereitungen. Einige von ihnen schließen dafür demnächst oder sind schon geschlossen. Ab heute zum Beispiel der Bürgerservice in Reinickendorf Ost. Ausweise und Pässe gibt es deshalb im Bürgeramt Rathaus Reinickendorf. Auch in Friedrichshain-Kreuzberg ist das Bürgeramt 3 schon zu. Dort übernimmt der Standort in der Yorkstraße. Weitere Ämter werden in den nächsten Tagen und Wochen folgen. Nach der Wahl am 20. September öffnen sie dann wieder. Und Berlin geht in diesem Jahr auf Nummer sicher. 7,7 Millionen Stimmzettel werden gedruckt. Deutlich mehr, als man eigentlich braucht. Ab Montag werden die ersten Wahlbenachrichtigungen verschickt. Dann können die Briefwahlunterlagen beantragt und die ersten Stimmen abgegeben werden.
10: Schockanruf, Enkeltrick oder auch falsche Polizisten. Der Schaden aus solchen Delikten ist zuletzt deutlich gestiegen, wie das Bundeskriminalamt jetzt mitgeteilt hat. Das gilt vor allem für die Kategorie falscher Polizist. Vergangenes Jahr betrug der Schaden 49,5 Millionen Euro. Im Vorjahr waren es 30,1 Millionen. Fiona Reinhardt berichtet.
12: Über 4.600 Fälle von falschen Polizisten wurden im vergangenen Jahr gemeldet. Das sind 700 mehr als im Jahr zuvor. Die falschen Polizisten rufen ihre Opfer entweder an oder klingeln persönlich an der Haustür. Dann erfinden sie Geschichten, zum Beispiel über Einbrüche in der Nähe, und überzeugen ihre Opfer so davon, ihnen Bargeld, Schmuck oder andere Wertgegenstände zu geben. Auch mit Hilfe des Enkeltricks konnten Betrüger im vergangenen Jahr mehrere Millionen erbeuten. In diesem Bereich gab es im Vergleich zum Vorjahr zwar weniger Fälle, die Beute fiel aber höher aus.
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10: Pauline Pfeiff und Ole Rösler haben bei der Europameisterschaft Silber im Mixed-Synchronspringen vom Turm gewonnen. Nur das ukrainische Duo Sereda und Bailo waren besser. Bronze ging an Spanien. Für Pfeiff ist es schon die dritte Medaille der Titelkämpfe in Paris. Zuvor hatte sie schon zweimal Silber geholt. Soweit das Neueste aus dem Star FM News Center.
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0: Einen wunderschönen guten Morgen, Berlin.
1: Morgen.
0: Guten Morgen, Brandenburg. Und mal eine gute Fahrt an alle gewünscht, die Richtung Süden heute fahren. Taubertal Festival steht an. Bei Rothenburg ob der Tauber. Und ich weiß, dass ein paar Maximum Rocker aus der Region auch mal verrückt genug sind, da runter zu fahren, weil es einfach eines der schönsten Festivals ist, das wir so in Deutschland haben. Und da geht's heute los mit Feine Sahne und so weiter und so fort. Also viel Spaß allen und gute Fahrt. Wenig Staus an alle, die heute Richtung Süden fahren.
1: Dankeschön, Wolfi, für die Einleitung. 7.48 Uhr haben wir, 21 Grad aktuell in Tegel, Mitte und Ahrensfelde. 28 Grad bekommst du heute, 12 Stunden Sonne mit dazu. Und auch das Wochenende wird ordentlich sonnig. Morgen auch mal ein Schnuff kühler als die letzten Tage. Maximal 22 Grad und übermorgen dann 25. Bitte vorsichtig, Potsdam-Zeppelinstraße zwischen Forststraße und der B2 hat es einen Unfall gegeben mit Straßenbahn. Also hier vorsichtig sein und gegebenenfalls umfahren. Und bitte auch vorsichtig auf dem östlichen Ring Richtung Dreieck-Spreeau zwischen Freienbrink und Dreieck-Spreeau liegen Reifenteile auf der Fahrbahn. Die Blitzer stehen in Wilmersdorf-Masurenallee auf der A12 zwischen Dreieck-Spreeau und Friedersdorf. Und dann hat sich eine Star Rangerin gemeldet. Simone schreibt, es steht ein Blitzer auf der Schnellstraße in Potsdam an der Abfahrt zu 115 in der 80er-Strecke. Dankeschön. Bei den Öffis haben wir eine Meldung von der S3, S5, S7 und S9. Es wird repariert an mehreren Signalen im Bereich Savini-Platz, deswegen dort einige Einschränkungen. Wenn du sonst noch was hast für unsere Liste, schick gerne rüber 0800 0303 666, die Nummer dafür.
0: Danke Flo und vielen lieben Dank an alle fleißigen Star Ranger und auch an Rosi, die gerade ein W für wieder F geschickt hat. Nee. Gute Fahrt allen.
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0: Nö, aber mit Wolfi und Flo.
1: Morgen.
0: Und mit uns beiden hast du noch die nächsten gut zwei Wochen dein Vergnügen. Chris, nämlich im Urlaub, ist noch im heimischen Gefilde. Und ich glaube, morgen steigt er ins Flugzeug und ist dann ganz weg.
1: Aber ist kein Problem. Auch overseas kann er uns natürlich mit dabei haben. Ganz handlich in die Hosentasche gesteckt. Und nicht, weil er immer ein Foto von uns beiden mit dabei hat, sondern weil er die StarFM-App auf seinem Telefon hat.
0: Genau, egal wo du in den Sommerferien unterwegs bist, mit der App hast du den guten Sound immer da und auch so ein bisschen so ein Heimatgefühl so zwischendurch, so ist alles noch in Ordnung zu Hause, dann einfach mal wieder Radio anmachen. Ich finde schon, da bist du in irgendeinem fremden Land, alles ist anders und so, wenn man dann morgens aufsteht, Käffchen trinkt, nochmal so kurz 20, 30 Minuten einfach mal ein bisschen Radio von zu Hause und ich finde, das erdet einen dann wieder mal zwischendurch bei den ganzen wilden Erlebnissen im Urlaub.
1: Das Gewohnte dabei haben, aber wilde Erlebnisse kannst du dir auch in der StarFM-App sichern, einfach eine Runde Flatterhuhn spielen und dann mit 30 Punkten bist du schon im Lostopf für richtig coole Konzerte, also check das mal aus.
0: Zu Korn als nächstes.
1: Korn ist
0: also
1: diese Woche.
0: Mitmachen.
1: Ja.
0: Nice. Wir sind Fallout Boy. Love from the other side. Hab einen ganz tollen Donnerstag. Mhm.

0: Guten Tag, meine Damen und Herren. Sonnenfinsternis über Europa, das bedeutete Ausnahmezustand am Himmel und auf der Erde. Millionen ließen sich auf ihrem Weg zu dem Spektakel weder von Staus noch von stundenlangen Wartezeiten noch von schlechten Wetterprognosen abschrecken. Über Saarbrücken, 12.29 Uhr, komplett schiebt sich der Mond vor die Sonne und es wird für Minuten finstere Nacht im Saarland. So klar wie hier war die schwarze Sonne längst nicht überall zu bewundern. Den Blick auf das Schauspiel versperrten vielerorts dichte Wolken. Andacht, Freudentränen, Jubelstürme. Wer die Finsternis verfolgen konnte, war hingerissen.
1: Also mal für die Jüngeren unter uns, was 1999 los war bei der totalen Sonnenfinsternis, das war absurd. Wie hast du das damals erlebt, Flo?
2: Ja, ich war wohlig warm im Bauch meiner Mutter und kann mich nicht dran erinnern.
1: Du warst noch gar nicht geboren.
2: Ich war noch nicht geboren. Ja.
1: Danke fürs Altfühlen.
2: Erzähl mir, wie es war.
1: Es war krass, weil es war ja so eine richtig totale Sonnenfinsternis. Sprich nicht so eine Möchtegern, wo so irgendwie 20-30% irgendwie sich da der Schatten vor die Sonne gewölbt hat. Das war eine richtige Sonnenfinsternis. Und in jedem Magazin, früher hatte man ja noch Fernsehzeitungen und so weiter, überall waren diese kostenlosen Brillen drin. Dann der Handel war nicht ansatzweise in der Lage, das auszugleichen, was man da gerne gehabt hätte. Gigantisches Interesse. Also wenn man jemand eine Zeitmaschine finden würde, ja, fliegt zurück nach 99 und bringt so Brillen für eine Mark damals raus und wäre es Multimillionär geworden. Das kann man sich gar nicht vorstellen. Die sind auf Hügel gefahren, da waren Menschenmassen überall und haben in den Himmel geguckt, wie die Sonne eben mal kurzzeitig sehr, sehr dunkel wurde. Und weil man eben diese Brillen nicht mehr bekommen hatte, fing man dann an, durch CDs zu gucken, weil da war so gerüchtehalber, soll das helfen. Dann Negativfilme, also damals gab es noch so richtige Filme, ja, so Dias das, und so. Danke. Und wenn du das negativ vors Auge gehalten hast, das hat aber alles nicht richtig funktioniert. Ich glaube, wenn man ein kleines Loch in so ein Papierkarton irgendwas reingemacht hat, das war besser, weil es nicht besonders gesund ist, wenn man da direkt in die Sonne guckt. Und jetzt das Ganze, nicht ganz total, aber fast total nächste Woche wieder.
2: Ja, meinst du denn jetzt dann 27 Jahre später, ist das immer noch so ein großes Thema wie damals?
1: Ich weiß es nicht. Es hat natürlich immer damit zu tun, wie groß so ein Thema von den Medien gemacht wird. Ich glaube, alle, die das damals miterlebt haben, sprich die etwas ältere Generation, die wird das schon, da werden die Erinnerungen hochkommen, wie es bei mir jetzt eben auch hochkommt und werden das nochmal zelebrieren nächste Woche Mittwoch, wenn es dann soweit ist. Ich glaube, so gegen 2015, 2030, je nachdem, wo du uns hörst, wird es dann soweit sein. Und dann haben wir immerhin so 80-90% Verdeckung der Sonne. Also sprich, das wird richtig dunkel werden.
2: Ich habe bisher in noch keinem Magazin so eine kostenlose Brille gesehen, aber ich habe gerade mal den Online-Versanddienstleister mit dem großen A gecheckt und dort müsstest du dann...
1: Du meinst Amazon.
2: Korrekt. Da müsstest du dann jetzt bestellen, damit sie noch pünktlich ankommen. Einige sind auch schon ausverkauft, also wenn du noch gucken möchtest, dann solltest du jetzt zuschlagen.
1: Also sehr verrückt auf jeden Fall, was damals los war 1999 bei der letzten totalen Sonnenfinsternis. Jetzt nicht ganz, aber zumindest einigermaßen totale, die dann nächste Woche Mittwoch stattfindet. Mal gucken, ob es diesen großen Hype geben wird, ob wieder Menschenmassen auf irgendwie zusammenkommen. Das Problem letztes Mal war 99, in weiten Teilen von Deutschland war es einfach bewölkt. Sprich, du hast überhaupt nichts gesehen. Ich weiß auch da, wo ich war, Riesenaufregung wochenlang. Ich war ja auch noch relativ jung und dann war es halt bewölkt und du hast halt nichts gesehen und alles umsonst.
2: Wir sind gespannt auf nächste Woche. Mal.

0: weiter auf Tour zum letzten Album, Die Toten Hosen, Nur nach vorn. 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
1: Und nachdem wir gestern kurz darüber gesprochen haben, dass dem Wolf hier eine große Karriere als Zirkusdirektor
0: absolut
1: vorauseilt, eben habe ich gedacht, mache ich mal auf das Berlin Circus Festival aufmerksam. Das hat gestern angefangen, geht noch bis zum 16. August auf dem Tempelhofer Feld und es dreht sich um zeitgenössischen Zirkus, schwieriges Wort. Das heißt, du kannst dir da 12 Tage lang auf dem Festivalgelände jede Menge coole Sachen angucken. Du kannst auch selber dann teilnehmen, du kannst Workshops machen und einfach mal erleben, wie so ein Zirkus heutzutage so läuft. Kinder können dabei sein, Erwachsene können dabei sein und das verspricht einfach eine ganze Menge Spaß.
0: Kann ich wirklich empfehlen. Ist noch nicht so vor ein paar Monaten mit meinen Nichten auch mal wieder in einem Zirkus, nachdem ich gefühlt, weiß ich nicht, 30, 40 Jahre nicht mehr in einem Zirkus war. Und hat sich ja wirklich einiges geändert im Gegensatz zu früher. Es ist wirklich krass moderner geworden. Und am Ende war es eine wirklich schöne Erfahrung, das mal wieder zu erleben. Also eine Mischung aus Nostalgie und das Neues erleben. Und von dem her einfach mal ausprobieren.
1: Hast du am Ende auch deine Bewerbung eingereicht?
0: Als Zirkusdirektor? Nee, da hatte ich diesen kommenden Berufswunsch noch nicht so gefestigt, wie er seit gestern ist.
1: Ja. Okay, schade.
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7: Im Studio Michael Bottlick. Der sogenannte Idiotentest wird in Deutschland immer seltener angeordnet. Im vergangenen Jahr gab es rund 70.100 medizinisch-psychologische Untersuchungen, fast 7% weniger als im Jahr davor. Zu dick, zu häufig am Glas und zu wenig Bewegung. Kassenärztechef Andreas Gassen fordert von Bundesgesundheitsminister Linnemann einen Neustart bei der Vorbeugung von Krankheiten. Die Menschen in Deutschland seien im Vergleich zu anderen Ländern häufig übergewichtig, würden mehr rauchen und weniger Sport treiben. Er fordert deutlich höhere Steuern auf Alkohol und Tabak sowie mehr Prävention schon in Kitas und Schulen.
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7: Ex-Deep Purple-Gitarrist und Sänger Glenn Hughes hat aus gesundheitlichen Gründen mit 74 Jahren das Ende seiner Live-Karriere bekannt gegeben. Auf Anraten seiner Ärzte müsse er sich einer Herz-OP unterziehen und müsse deshalb ab sofort kürzer treten. Zuletzt war Glenn Hughes mit den Dead Daisies unterwegs. Mitte der 80er war er außerdem Sänger von Black Sabbath. Soweit die Star FM Schlagzeilen. Ausführliche Nachrichten bei Star FM wieder in einer halben Stunde.
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8: Nochmal alles Gute in Richtung Glenn Hughes und der anstehenden Herz-OP, dass da alles gut läuft. Ein super sympathischer Mensch zur Kategorie Alt-Hippie. Sehr oft schon hier im Sender gewesen, im Studio gewesen. Ein ganz toller, lieber Mensch. Und deswegen alles Gute in Richtung Glenn Hughes. Und schade, dass man ihn nicht mehr auf der Bühne live erleben kann.
9: Liebe Grüße, dazu 23 Grad in Kreuzberg, in Grunewald und in Potsdam, wirklich, ey. 28 Grad heute das Maximum, bisschen kälter ist es, also kalt ist jetzt auch sehr relativ, aber im Vergleich zu den letzten Tagen, weil ein kleiner Wind weht, sonniges Wochenende steht uns auch bevor, morgen sogar noch etwas kühler mit 22 Grad und übermorgen gibt es dann 25. Bitte vorsichtig auf dem östlichen Ring Richtung Dreieck-Havelland zwischen Berlin-Hohenschönhausen und Dreieck-Barnim. Da liegen Reifenteile auf der Fahrbahn und das dazugehörige liegen gebliebene Fahrzeug steht ebenfalls da. Ansonsten recht ruhig, ein kleiner Stau hat sich auf der 100 gebildet in beide Richtungen, aktuell 10 Minuten mehr einplanen. Die Blitzer stehen in Charlottenburg auf der Franklinstraße, A12 zwischen Dreieck-Spreer und Friedersdorf und auf der B5 Höhe Berlin-Spandau. Wegen der Reparatur an mehreren Signalen im Bereich Sabiniplatz fährt zwischen Tiergarten und Charlottenburg nur ein 20-Minuten-Takt mit der Linie S9. Am besten mit der BVG drumherum fahren, wenn du kannst. Wenn du sonst noch was hast, gerne melden 0800 0303 666, die Nummer dafür.
8: Danke Flo und vielen lieben Dank an alle Star Ranger. Ich freue mich jetzt mächtig über einen Song, den wir gleich spielen. Es geht ab in die 80er mit Out in the Fields. Mega Nummer von zwei Freunden, die leider nicht mehr unter uns weilen. Gary Moore und Phil Lynott, sprechen aus, wie du möchtest. Der Frontmann von Thin Lizzy, bei Lizzy kennengelernt und dann auch später zusammen gute Musik gemacht. Gibt's nach den Peppers.

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0: Yellow Card mit Bedroom Posters und mal gucken, ob in deinem Schlafzimmer auch bald ein Poster von Ice Cream Man hängt. Wow, Überleitungskönig.
1: Wow. 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
2: Ja, wir schicken dich ins Kino heute. Der Film heißt Ice Cream Man. Hört sich erstmal nach einem netten, freundlichen Kinderfilm an, aber falsch gedacht. Es ist blanker Horror, der dich da heute erwartet.
0: Ich habe den Trailer mir angeguckt und es gibt Kritik zum Trailer, denn bei dem Trailer kommt so nach 2 Minuten Warnung. Dieser Film enthält explizite Inhalte. Oh. Und die 2 Minuten davor sieht man halt schon relativ heftige Szenen. Also ich weiß nicht genau, um was es geht, aber man sieht einfach so einen Eisverkäufer und wenn die Kinder von dem Eis essen, dann werden die zu mordenden Bestien und töten alles, was um sich rumrennt. Ich glaube, das ist grob der Inhalt.
2: Das ist grob zusammengefasst, worum es geht. FSK 18 hat der Film auch, also kannst deine Kinder leider nicht heute Abend mit ins Kino nehmen. Aber ich weiß, dass unsere Maximum Rocker tendenziell große Horrorfans sind. Deswegen ist könnte ich mir vorstellen, dass die... Oh, guckst du auch schon wieder den Trailer gerade?
0: Ja, ich gucke den zum zweiten Mal und ist schon hart. Also ich finde, der wirkt wahnsinnig hart, weil eben Kinder die Protagonisten sind. Ja. Weißt du? Das macht irgendwie was.
2: Was ich ulkig finde, dass der Ice Cream Man selber gar nichts sagen muss. Der ist, der hat keinen Text. Natürlich für einen Schauspieler eine einfache Rolle gewesen dann an der Stelle.
0: Also, ich glaube, mir könnte der gefallen, wenn ich mir den Trailer so angucke.
2: Also wenn auch du auf blutige, gruselige Filme stehst, dann ist heute genau der richtige Abend für dich. Ich werde mich vom Kino sehr weit fernhalten, aber du als Movistar-Kritiker bist natürlich gefragt, deswegen melde dich jetzt 0800 0303 666 eine Nachricht mit Schleck. Und dann bist du vielleicht heute Abend dabei.
0: Ich stelle mir die Situation aber auch lustig vor, wenn da so eine Familie denkt, ach komm, wir gucken mal, was für neue Trailer so rauskommen. Dann gehst du auf diese üblichen Trailer-Seiten. Ach, Ice Cream Man, mal gucken. Hans-Josef Junior, ob das nicht was für uns ist. Und dann siehst du diesen Trailer.
2: Hans-Josef ist der erste Name, der dir bei Kindernamen eingefallen ist?
0: Ich dachte, als ich es ausgesprochen habe, das geht in eine ganz falsche Richtung. Deswegen habe ich noch schnell einen Junior dahinter gesetzt.
2: Ach so, vielen Dank. Naja, melde dich 0800 0303 666 fürs Kino heute Abend.
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0: aus.
1: So, F oder W, heute wird es spannend. Ich glaube, da wird ganz schön knapp werden. Aber ich bin für W, für Ghost. Ich bin echt gespannt, wie es heute ausgeht.
2: 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W oder F, der Rausschmeißer-Song.
3: Tja, ich würde sagen, Lucky hat da bisher zumindest einen ganz guten Riecher und schlägt sich auf der Seite der Masse. Auch wenn das Spiel natürlich noch offen ist, du entscheidest den Rausschmeißer-Song, entscheidest, welcher Song am Ende der Show läuft. Ganz einfach per 0800 03036. Du kriegst auch gerne Sprachnachricht schicken, warum du den einen oder den anderen Track besser findest. Und das Thema heute von Flo gewählt. Hobbypsychologen könnten jetzt munter drauf losschießen, warum. Maskierte Musiker.
4: Ja, oder geschminkte Musiker. Das würde ich jetzt beides in die Kategorie zählen. Deswegen habe ich mich auch für Alice Cooper und Elected geschrieben, weil bei dem Augen-Make-up

0: Album Billion Dollar Babies aus dem Jahr 1972 und so wie der geschminkt ist, da weiß ich nicht, wie man nicht für den stimmen könnte. Aber Lucky hatte tatsächlich bisher wirklich eine ganz gute Nase, denn wir sind echt nah beieinander.
1: Ich würde dich gerne mitnehmen in eine Welt voller Roben, Masken, namenloser Ghule und einen Tiara tragenden Frontmann. Ich würde dich gerne entführen in die Welt von Ghost. Und wenn es um maskierte und geschminkte Musiker geht, ich meine, wer Ghost mal live erlebt hat, das ist eine geile Show. Das ist vielleicht nicht mehr so der Metal, der mal da gewesen sein könnte, aber es macht trotzdem Riesenspaß, gerade bei Songs wie Year Zero. Movie-Star heute.
0: Ja, grundsätzlich verfolge ich ja den Ansatz, egal wie die Bühnenshow ist, Hauptsache die Musik ist gut.
1: Ja, aber man, ich find, auch bei Alice Cooper gehört es ja dazu, die Show. Was wäre eine Alice Cooper Show ohne Guillotine und ohne die Anaconda und so weiter und so fort? Also, ich glaube, das passt schon beides zusammen.
0: Du hast recht. Also, stimm ab 0800 0303 666. Mit welchem Song sollen wir die Sendung beenden?
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10: Im Studio Michael Bottlick. Viele Menschen in Deutschland sind zu dick und zu bequem. Das bemängelt Kassenärztechef Andreas Gassen jetzt in der neuen Osnabrücker Zeitung. Er fordert einen Neustart bei der Prävention, denn aus seiner Sicht steht Deutschland bei der Vorbeugung von Krankheiten im internationalen Vergleich überhaupt nicht gut da. Diana Kramer.
11: KBV-Chef Gassen sieht den neuen Gesundheitsminister Carsten Linnemann in der Pflicht. Denn dass viele Deutsche dicker sind, mehr rauchen und weniger Sport treiben als andere Nationen, liege aus seiner Sicht oft an der Erziehung. Gassen fordert, viel stärker an Kitas und Schulen zu gehen, damit Kinder früh lernen, sich gesund zu ernähren, sich mehr zu bewegen und aus selbstzerstörerischen Konsummustern rauszukommen. Er fordert deshalb außerdem noch höhere Steuern und Preise für Tabak und Alkohol. Denn so Gassen, wenn sie es sich nicht leisten können, lassen junge Menschen idealerweise die Finger davon.
10: Der Präsident des Münchner IFO-Instituts, Clemens Fuß, spricht sich für eine Abschaffung des ermäßigten Mehrwertsteuersatzes von 7% aus. Stattdessen sollten alle Waren einheitlich mit 19% besteuert werden, sagte Fuß der Bild. Im Gegenzug sollten die Haushalte mit geringen Einkommen jährliche Gutschriften vom Staat bekommen.
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10: Die Führungsspitze des Fußballweltverbands um den schwer in die Kritik geratenen FIFA-Chef Gianni Infantino hat nach einer Notfallsitzung in Rabat Einigkeit demonstriert. Die Riege um Infantino sicherte ihm uneingeschränkte Unterstützung zu. Die FIFA räumte allerdings auch Fehler bei den WM-Investorplänen ein. Claudia Wächter berichtet.
6: Die Kritiker am FIFA-Boss hält sich allerdings in Grenzen. Tenor, der hätte seine Pläne, WM-Rechte zu verkaufen, besser kommunizieren können. Selbst Vertraute, die noch zuvor heftig gegen Infantino gewettert hatten, sind nun wieder still. Dabei war bereits die Rede von der Infantino-Dämmerung. Die UEFA hatte mit dem WM-Boykott gedroht und nun vermuten Beobachter, könnte der FIFA-Chef tatsächlich im kommenden Jahr wiedergewählt werden.
10: Soweit das Neueste aus dem StarFM News Center.
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1: Wenn der Idiot wiedergewählt wird. Egal. Einen wunderschönen Donnerstag. Schön, dass du mit dabei bist hier bei StarFM Maximum Rock.
0: Schön, dass Wolfi auch da ist. Wir schauen auf die aktuellen Temperaturen. Wir haben momentan 23 Grad in Langwitz, in Friedrichshain und in Oranienburg. 12 Stunden Sonne sind heute angesagt, dazu 28 Grad. StarFM-Prognose für morgen und die nächsten Tage sagt, es geht sonnig weiter. Morgen 22 Grad und übermorgen haben wir dann 25. Wir schauen auf die Straßen. Die ein oder andere Grünpflege wird aktuell betrieben, zum Beispiel auf dem westlichen Ring Richtung Dreieck Werder zwischen Potsdam Nord und Leest ist die rechte Spur gesperrt wegen Grünpflege. Und auf der A2 zwischen Brandenburg und Wohlin ebenfalls, denn dort werden Bäume gefällt, aber du kommst trotzdem noch ganz gut dran vorbei. Geblitzt wirst du in Charlottenburg auf der Franklinstraße, auf der A12 zwischen Dreieck Spreeau und Friedersdorf und auf der Schnellstraße in Potsdam an der Abfahrt zur 115. Bei den Öffis haben wir soweit keine neuen Meldungen. Hast du aber noch was entdeckt, dann melde dich gern. Mach das am besten per Sprachnachricht unter der 0800 0303 666.
1: Danke Flo und danke an alle Star Ranger. Komm gut durch.
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1: Nö, aber mit Wolfi und Flo. Morgen. Einen wunderschönen Donnerstag. Chris ist im Urlaub 3 Wochen weg. Und wie mir vorhin gesagt wurde, hätte ich das heute häufiger erwähnt, als in den kompletten 3 Wochen er mich, als ich nicht da war. War das so,
0: Flo? Tut das weh, Wolfi?
1: Vielleicht ein bisschen?
0: Leicht feuchte Augen sehe ich da. Oh nein. Wir haben okay. Dich wahnsinnig
1: ich
0: vermisst.
1: Ich werde diesen Namen nicht mehr in den Mund nehmen. Alter Bridge jetzt. Open Your Eyes. Und dann The Banjo's Song von Mumford & Sons. Hab einen schönen Donnerstag. Alle da draußen bis auf, wie ist der Typ nochmal?
0: Wie hieß er noch gleich?

0: Also, ich wusste ja, was da auf uns zukommt, nachdem ich wusste, was wir heute anstoßen werden. Aber es ist schon immer wieder spannend, sobald es auch nur ansatzweise um das Thema Straße geht oder was auf der Straße passiert, dann geht's hier immer unfassbar ab und alle melden sich auf der 0800 030 3666.
1: Ja, im Postfach ist ordentlich was los, denn Verlierer Peter war heute Morgen im Studio und hat eine ganz schöne Diskussion losgetreten. Er hat nämlich behauptet, ey, diese Blitzermeldung im Radio, die braucht kein Schwein mehr.
2: Wer nicht in der Lage ist, darauf zu achten, dass die Zahl auf dem eigenen Tacho den Wert auf dem Schild nicht überschreitet, naja, der muss halt dafür bezahlen.
1: So, und die Hörer melden sich.
3: Ja, guten Morgen, der Stefan hier. Also zu eurem Blitzerthema bin ich auf jeden Fall auch dafür. Dann könnt ihr lieber einen guten Warnhinweis, vor allem, dass man halt vor Schulen sich bitte an die Geschwindigkeit halten soll. Erstmal bringt es in der Stadt sowieso nichts, da jetzt schnell zu fahren, weil du kommst immer schneller voran, das sehe ich jeden Morgen. Und wie er schon gesagt hat, man kann sich in die Geschwindigkeit halten, die ist für jeder für sich selbst verantwortlich. Und ganz ehrlich, wenn irgendeiner meint, er muss von einer Schule oder einem Kindergarten vorbeirasen, dann könnte ihm sowieso der Führerschein abgenommen.
0: Also ich glaube, bei dem Thema sind wir uns alle einig, deswegen geben wir ja auch keine Blitzer durch, die an Schulen oder ähnlichen Geschichten stehen. Und bei allem anderen wird fleißig diskutiert, weil halt eben nicht jeder Blitzer an einer wirklichen Gefahrenstelle steht und da fühlen sich manche einfach schon einfach abgezockt.
1: Gibt aber auch noch die Gegenseite.
4: Moin, der ist Hornparty Christoph. Ja, also Blitzermeldungen gehören einfach dazu und Verkehrsmeldungen auch. Auch wenn wir heutzutage alle die entsprechenden Apps haben, ist doch egal. Da hat doch jeder eine Wetter-App drauf, wie Wolfi sagt. Und trotzdem hören wir gerne den Wetterbericht aus dem Radio. Wir haben auch alle die Tagesschau-App oder sonst was drauf und hören trotzdem gerne eure Nachrichten. Und wir können ja auch die Channels von euch hören, aber nee, machen wir nicht. Wir hören den Live-Radio-Stream, weil wir wollen euch ja hören. So ist es eben. Und deswegen muss das alles auch weiter so laufen. Ich wünsche euch einen wunderschönen kleinen Freitag.
1: Schon wieder so einen fertigen Hals auf einmal.
0: Kann man stehen lassen. 0800 0303 666. Wer noch eine Meinung hat, immer her damit. Wir freuen uns über jeden, der sich meldet.

0: Will You Follow singen Evanescence hier, Amy Lee und Bands. Super sympathisch, immer wieder gerne in der Playlist. Schön, dass auch ihr hier mit dabei seid bei Star FM Maximum Rock.
1: Und apropos super sympathisch.
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1: Wir schauen schon mal mit einem Auge auf den September, denn da erwartet dich ein richtig fettes Konzert von Blackstone Cherry. Endlich wieder auf Tour. Für 7 Shows kommen sie im September nach Deutschland. Mit im Gepäck haben sie ihre aktuelle EP Celebrate. Ausschnitte davon kennst du auf jeden Fall schon bei uns aus dem Programm. Hast dann aber auch endlich die Chance, die Songs mal live zu hören. Das Ganze findet bei uns am 12.09. im Huxley statt. Und Blackstone Cherry hätten dich gerne mit dabei.
3: Berlin, I hope you got roller skates, because we coming into town hot for the roller derby action.
4: Hot for
3: Blackstone Cherry, and it's going to be a rock and roll great evening. It's going to be a great time, 2 great bands. We cannot wait to see y'all. Berlin, see you soon. Get your tickets on the interwebs.
1: Es hört sich ein bisschen an, als wäre es spontan im Nightliner aufgenommen worden, diese Nachricht.
0: Könnte auch genau so gewesen sein.
1: Und du meldest dich, wenn du hin möchtest, mit dem Kennwort Rollschuh unter der 0800 0303 666 einfach eine WhatsApp schicken und dann bist du mit im Lostopf.
0: Auf jeden Fall sehr empfehlenswert, das Konzert. Die machen immer Spaß. So eine sympathische Band und ein, mit dem ich meine komplette Star-FM-Zeit begleitet. So wenige Monate, nachdem ich hier angefangen hatte, 2006, haben die ihr erstes Album rausgebracht und Hell and High Water war, glaube ich, so einer der ersten Tracks, geil, die wir damals gespielt haben. Und seitdem ist die Band irgendwie immer mit uns in Kontakt geblieben. Immer sehr sympathisch, immer gerne gesehen. Gute Freunde des Hauses.
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14: Im Studio Michael Bottlick. Der sogenannte Idiotentest wird in Deutschland immer seltener angeordnet. Im vergangenen Jahr gab es rund 70.100 medizinisch-psychologische Untersuchungen, fast 7% weniger als im Jahr davor. Zu dick, zu häufig am Glas und zu wenig Bewegung. Kassenärztechef Andreas Gassen fordert von Bundesgesundheitsminister Linnemann einen Neustart bei der Vorbeugung von Krankheiten. Die Menschen in Deutschland seien im Vergleich zu anderen Ländern häufig übergewichtig, würden mehr rauchen und weniger Sport treiben. Er fordert deutlich höhere Steuern auf Alkohol und Tabak sowie mehr Prävention schon in Kitas und Schulen.
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14: Ex-Deep Purple-Bassist und Sänger Glenn Hughes hat aus gesundheitlichen Gründen mit 74 Jahren das Ende seiner Live-Karriere bekannt gegeben. Auf Anraten seiner Ärzte müsse er sich einer Herz-OP unterziehen und müsse deshalb ab sofort kürzer treten. Zuletzt war Glenn Hughes mit den Dead Daisies unterwegs. Mitte der 80er war er außerdem Sänger von Black Sabbath. Soweit die Star-FM-Schlagzeilen. Ausführliche Nachrichten bei Star-FM wieder in einer halben Stunde.
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0: Einen wunderschönen guten Morgen, Berlin. Morgen. Guten Morgen, Brandenburg. Breakfast Club nur fast komplett. Chris im Urlaub, aber ach, ich wollte den Namen nicht mehr nennen.
1: Ich wollte gerade sagen,
0: aber was Flo denn ist du? Da und dieser andere Typ nicht.
1: 24 Grad, die aktuellen Temperaturen in Langwitz, Friedrichshain und Oranienburg. Mehr als 28 Grad bekommt es heute nicht. Dazu jede Menge Sonne und sonnig geht es auch morgen weiter zum Start des Wochenendes. Auch ein bisschen kühler für alle, die es lieber nicht ganz so heiß mögen. 22 Grad und übermorgen gibt es dann 25. Ja, irgendwie so aktuell ist es recht ruhig. Die Ferien zeigen auf jeden Fall Anklang auf der 100.
0: Ich brauch so einen
1: Anklam. Brauchst du in beide Richtungen aktuell 5 bis 10 Minuten mehr. Geblitzt wirst du in Charlottenburg auf der Franklinstraße, auf der A12 zwischen Dreieck-Spreeon und Friedersdorf und auf der B5 Höhe Berlin-Spandau. Den Öffis wird repariert an einer Weiche in Hohenneuendorf, deswegen bei der S1 vereinzelt Verspätungen und Ausfälle. Hast du noch was? Dann meld das gerne per Sprachnachricht unter der 0800 0303 666.
0: Danke Flo und vielen Dank an alle Star Ranger. Wir werden jetzt wieder Musik im Block starten mit Muse. Und ich habe ja schon spaßeshalber geguckt, obwohl ich ja weiß, dass das Muse-Konzert in Berlin ausverkauft ist im November. Gibt es vielleicht doch noch Tickets? Und dann Stehplatz-Tickets. Und ich klicke drauf. Knapp 500 Euro, weil das wieder irgend so ein Early Access Blablabla Ticket ist.
1: 500
0: Euro.
1: Alter, das finde ich sehr
0: alle,
1: teuer.
0: Die normale Tickets bekommen haben. Jetzt Uprising. Hab einen schönen Donnerstag. Hab viel Spaß hier. Trotzdem mit Muse.

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0: Sum 41, Durst FM, Maximum Rock, einen wunderschönen Donnerstag.
1: Morgen.
0: Es ist nicht mehr lang hin. Nächste Woche Mittwoch findet ein eventuelles Spektakel statt. Ich kann noch nicht einschätzen, wie viele Leute auf den Hype-Train aufspringen oder nicht. 99. Bei der letzten totalen Sonnenfinsternis war Ausnahmezustand in Deutschland angesagt. Und wie wir mitbekommen haben, nicht nur bei mir in meinem Umfeld.
1: Ja, wir haben auf jeden Fall ordentlich die Nostalgiekeule geschürt, kann man sagen.
2: Ja, guten Morgen, ihr Lieben. Die Franzi hier. Eben kam der Beitrag zur Sonnenfinsternis 99. Und ja, ich habe mich gerade so zurückversetzt in meine Jugend. Wir sind damals 19 Jahre jung mit einem klapprigen Suzuki Swift nachts um 4 Richtung, ich glaube, es war Karlsruhe oder Kaiserslautern, frag mich nicht, über Kasseler Berge und so weiter und so fort gejuckelt, haben noch beinahe um 12 Uhr kurz vor dem Showdown einen Acker in Brand gesteckt, weil der Auspuff so heiß war. Es war göttlich. Ich hab's geliebt. Danke für die Review und ich wünsche euch einen wunderschönen Tag und alles Liebe. Bis dahin. Tschüss.
1: Dankeschön. Ja, wir haben auch jede Menge Fotos gekriegt von Leuten, die diese Brillen tatsächlich noch aufbewahrt haben. 27 Jahre, das finde ich richtig toll.
0: Da merkt man mal, wie einschneidend das Erlebnis für viele war damals, 1999. Flo hat es damals noch nicht mitbekommen. Du warst noch, ja, noch nicht mal ein Gedanke, wenn wir ehrlich sind. Mal gucken. Ich kann nicht einschätzen, ob das wieder so ein Hype gibt nächste Woche. Ich behaupte mal, die das damals miterlebt haben, für die wird das was Besonderes sein. Und vielleicht lassen sich ein paar anstecken. Mal gucken. Nächste Woche Mittwoch am Abend ist es soweit. Irgendwann zwischen 8 und 9, je nachdem, wo du uns hörst. Und mein Gott, hoffen einfach mal auf schönes Wetter und dann gucken wir es uns an und hoffen, dass das Wetter besser ist als 99, denn da war es meist bewölkt.
1: Naja, kommen wir von einem einschneidenden Erlebnis zum nächsten.
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0: Deine Stimme ist gar nicht mehr so positiv, was ist los?
1: Ja, ich habe zwischenzeitlich eine große Aufholjagd gestartet, aber ganz gereicht hat es für Alice Cooper dann letzten Endes leider nicht.
0: Thema heute, Bands und Musiker, die sich schminken, die sich maskieren, die auch ein bisschen Show einfach auf der Bühne machen. Und am Ende wolltest du als Rausschmeißer-Song Ghost hören, immer noch wahnsinnig angesagt. Super sympathisch, was da abgeliefert wird. Viele Fans, die das Spektakel schon gesehen haben. Und ja, du wolltest diesen Song hier hören. Einer der besten von Ghost, einer der meistgespielten von Ghost. Und ich finde, einer der Songs, die Ghost mit am besten definiert. Das Ding heißt Year Zero. Hier ist dein Song.

0: ist schon eine geile Nummer und ich fängt, dass dieser Song, dieses Ghost-Feeling einfach wunderbar rüberbringt. Year Zero von Ghost, dein Rausschmeißer-Song von dir, bestimmt und gewählt. Den wolltest du heute hören und wir haben geliefert.
1: Wenn du noch mehr mitbestimmen möchtest, dann schick doch mal einen Vorschlag an Kategorien, die wir noch abarbeiten könnten bei W oder C, W oder F beim Rausschmeißer-Song. Gerne auch an die 0800 0303 666, nachdem Wolfi ja heute mit den Masken und dem Make-up gar nicht so zufrieden war.
0: Wir haben morgen Internationalen Tag des Bieres. Mal gucken, ob wir den nehmen oder ob wir noch was Schlaueres finden für morgen. Du wirst es hören. Wir hören uns wieder ab kurz nach 5.
1: Wir haben natürlich aufgrund des Internationalen Tag des Champagners, der auch diese Woche war, schon über Getränke gesprochen. Also mal schauen. Schick einfach gerne Vorschläge her und dann schauen wir, wie wir es morgen machen.
0: Viel Spaß mit der Burner mit Style.

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5: Im Studio Michael Bottlick. Schockanruf, Enkeltrick oder auch falsche Polizisten. Der Schaden aus solchen Delikten ist zuletzt deutlich gestiegen, wie das Bundeskriminalamt jetzt mitgeteilt hat. Das gilt vor allem für die Kategorie falscher Polizist. Vergangenes Jahr betrug der Schaden 49,5 Millionen Euro. Im Vorjahr waren es 30,1 Millionen. Fiona Reinhardt berichtet.
6: Über 4.600 Fälle von falschen Polizisten wurden im vergangenen Jahr gemeldet. Das sind 700 mehr als im Jahr zuvor. Die falschen Polizisten rufen ihre Opfer entweder an oder klingeln persönlich an der Haustür. Dann erfinden sie Geschichten, zum Beispiel über Einbrüche in der Nähe, und überzeugen ihre Opfer so davon, ihnen Bargeld, Schmuck oder andere Wertgegenstände zu geben. Auch mit Hilfe des Enkeltricks konnten Betrüger im vergangenen Jahr mehrere Millionen erbeuten. In diesem Bereich gab es im Vergleich zum Vorjahr zwar weniger Fälle, die Beute fiel aber höher aus.
5: Die Wohnungsnot bei uns in der Hauptstadt bremst immer mehr Azubis aus. Die Industrie- und Handelskammer hat Betriebe und Azubis befragt. Die Ergebnisse kennt Philipp Ringe.
7: Fast ein Drittel der Unternehmen berichten, dass Bewerber ihre Stelle wegen fehlender Unterkunft gar nicht erst angetreten haben. Bei über 15% haben Azubis deshalb sogar gekündigt. Knapp zwei Drittel der Ausbildungsanfänger suchen laut IHK eine eigene Wohnung. Bis 2040 fehlen jährlich rund 3.400 Plätze für Azubis von außerhalb. Der Senat hat reagiert. Ein Azubi-Werk ist in Planung. Ein erstes Wohnheim mit 150 Plätzen ist bereits eröffnet. Verschärft wird die Lage dadurch, dass es laut Arbeitsagentur nur halb so viele offene Lehrstellen wie Suchende gibt. Fast 11.000 junge Menschen waren Ende Juli noch ohne Platz.
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5: Pauline Pfeiff und Ole Rösler haben bei der Europameisterschaft Silber im Mixed-Synchronspringen vom Turm gewonnen. Nur das ukrainische Duo Sereda und Bailo waren besser. Bronze ging an Spanien. Für Pfeiff ist es schon die dritte Medaille der Titelkämpfe in Paris. Zuvor hatte sie schon zweimal Silber geholt. Soweit das Neueste aus dem StarFM News Center.
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9: Es ist richtig angenehm, der Wind. Daher ist es auch nicht mehr ganz so heiß und wird nicht mehr so heiß heute. Aktuell in Kreuzberg 24 Grad, Friedrichshain 23 und Potsdam auch 23 Grad. Die Höchstwerte 28 heute Nachmittag. Ansonsten viel Sonne. Ja, und auch ein sonniges Wochenende wartet auf dich. Morgen bei 22 Grad und übermorgen am Samstag dann bei 25 Grad. Vorsicht auf der A10 südlicher Berliner Ring Richtung Dreieckwerder zwischen Niederlehme und Königs Wusterhausen. Da steht ein defektes Fahrzeug auf der Fahrbahn. Ansonsten eigentlich relativ ruhig, die üblichen 10 Minuten mehr. Auf der A100 Richtung Treptow zwischen Dreieck Charlottenburg und Kurfürstendamm. Ja, so 10 Minuten wie gesagt mehr, oder auch in Richtung Wedding zwischen Weckstraße und Schmargendorf. Da auch 10 Minuten mehr einplanen. Es ist immer noch Speedweek, Blitzermarathon. Die aktuellsten Blitzer stehen in Neukölln, in der Hermannstraße oder auch Lichterfelde, Hindenburgdamm. Außerdem wird geblitzt auf der A12 zwischen Dreieck Spreeau und Friedersdorf. Und ein Blitzer steht auf der Schnellstraße in Potsdam an der Abfahrt zur A115. Hast du noch was für mich? Gern Bescheid geben, Staus oder Blitzer. Einfach melden, anrufen oder per Sprachnachricht, per WhatsApp an die 0800 0303 666.
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9: Einen schönen Vormittag. Ja, Wolfi und Flo schwitzen jetzt woanders. Ich übernehme hier im Studio. Ich bin die Burner. Schön, dass du mit dabei bist. Ich habe gleich Maximum Rock aus Münster. Die Edge Blocks mit Leave Me Alone. Dann einer der größten Rock-Klassiker, Queen und We Are The Champions. Der geht raus an alle Eltern, die jetzt in den Sommerferien die Stellung halten. Und das sind Daughtry mit No Surprise. Ich wünsche dir einen schönen Donnerstag.

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0: aktueller Maximum Rock von Shinedown, Young Again, hier bei Starfam. Ja, Young Again, ich glaube, das wären insgeheim die Herren von KISS auch gern nochmal. Offiziell sind KISS ja seit Dezember 2023 aufgelöst, aber so ganz loslassen können sie ihre Band nicht. Hier und da gibt es immer wieder mal spezielle Events, bei denen dann KISS-Mitglieder auch auftauchen und dann auch sogar ein paar Songs spielen. Und für Oktober ist jetzt so ein Fan-Event bei uns in Deutschland in Düsseldorf angekündigt. Am 30. Oktober in der Mitsubishi Electric Hall. Gitarrist Tommy Thayer wird da sein, spielt ein paar Songs dann auch mit der KISS Forever Band. Außerdem gibt's Autogramme, Fotos mit der Band, klar, was man halt so macht bei einem Fan-Event. Doro Pesch, die Metal Queen, ist übrigens auch Teil dieser großen Fanfeier und wird dann beim musikalischen Finale gemeinsam mit Tommy Thayer und der KISS Forever Band auftreten. Also, wenn du dahin magst, das Ganze steigt am 30. August in der Mitsubishi Electric Hall in Düsseldorf und der Vorverkauf, der startet kommenden Dienstag am 11. August.
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gibt ja so Bands, jeder kennt den einen Song, aber ich habe noch nie ein Goo Goo Dolls Bandshirt gesehen. Aber Iris, ich glaube wirklich, jeder kann diese Nummer mitsingen. Ist auch einfach ein wunderschöner Song. Ende der 90er erschienen. 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
6: Im Studio Michael Bottlick. Nicht mehr nur in der Berliner City. Wohnen in der Hauptstadt wird selbst da eng und teuer, wo es früher noch bezahlbar war. Wie T-Online berichtet, trifft das vor allem Familien. Benjamin Herrmann.
7: In 89 von 93 Ortsteilen müssen sie mehr als 30% ihres Nettoeinkommens für die Warmmiete ausgeben, gemessen an einer 90 Quadratmeter Wohnung. Spitzenreiter ist die Gropiusstadt mit 44,3%, dahinter Neu-Hohenschönhausen, Britz und Reinickendorf. Alles Gegenden, die mal als Familienstandorte mit mittleren Einkommen galten. Der Berliner Mietverein spricht von fortgeschrittener Verdrängung. Selbst ein Umzug in die Außenbezirke sei für Normalverdiener kaum noch drin. Nur 4 Ortsteile liegen noch unter der 30%-Marke.
6: Während der Hitzewelle Ende Juni sind offenbar deutlich mehr Menschen gestorben als bisher gedacht. Nach neuen Schätzungen des Robert-Koch-Instituts starben allein in dieser besonders heißen Woche 22. bis 28. Juni rund 9.600 Menschen. Damit steigt die Gesamtzahl der Hitzetoten in diesem Jahr auf etwa 11.900. Claudia Wächter.
8: In diesem Jahr sind also bereits deutlich mehr Menschen bei uns wegen der Hitze gestorben als in jedem einzelnen Jahr seit 2016. Viele von uns ächzen und stöhnen, aber wirklich gefährlich sind die hohen Temperaturen, vor allem für Ältere. Die Bundesärztekammer schlägt deshalb nun auch Alarm, fordert gemeinsam mit anderen Gesundheitsorganisationen. Wir müssen in ganz Europa endlich handeln und das bedeutet auch besseren Arbeitsschutz bei Hitze.
6: 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Die FIFA-Führung hat sich hinter Präsident Gianni Infantino gestellt. Nach einer Notfallsitzung in Rabat haben Generalsekretär und Management Board ihre volle Unterstützung zugesichert. Zuvor hatte der gescheiterte Plan, WM-Rechte an Investoren zu verkaufen, für heftige Kritik gesorgt, vor allem aus Europa. Die FIFA hat inzwischen Fehler im Ablauf eingeräumt. Soweit das Neueste aus dem StarFM News Center.
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10: Einen schönen Vormittag. In Hellersdorf 24 Grad, Erkner und Langwitz auch. Heute wird es nicht mehr ganz so heiß, 28 Grad. Es geht auch ein Wind und dementsprechend fühlt sich das schon angenehmer an, nicht mehr so schwül. 12 Stunden Sonne heute und das wird auch ein sonniges Wochenende. Morgen 22 Grad und übermorgen am Samstag 25 Grad. Es staut sich auf der nördlichen Umfahrung der gesperrten B1, B5, also Alt-Kaulsdorf via Karlstraße, Adolfstraße und Brodauer Straße. Hier brauchst du aktuell so 30 bis 40 Minuten mehr. Und in Mitte die Gruner Straße zwischen Alexanderstraße und Neue Gertraudenbrücke. Auch hier Stau 10 Minuten mehr. Ist immer noch Speedweek, Blitzermarathon, Blitzer aktuell in Lichterfelde, Hindenburgdamm, Neukölln-Hermannstraße, in Potsdam Nutestraße oder auch auf der A12 zwischen Dreieck Spreeau und Friedersdorf. Wegen einer Reparatur am Signal in Zoologischer Garten kommt es auf den Linien S3, S5, S7 und S9 aktuell zu Verspätungen und Ausfällen. Hast du noch was für mich, Staus oder Blitzer, dann gerne anrufen oder eine Sprachnachricht schicken per WhatsApp an die 0800 0303 666.
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10: Ich bin Ivana, schön, dass du dabei bist an diesem Donnerstagvormittag und ich habe gleich die Dire Straits mit Walk of Life. Ich weiß nicht, wie es dir geht, bei mir sorgt der Song immer für gute Laune. Ja, den gibt's gleich nach Green Day mit Know Your Enemy. Der galoppiert schön nach vorne auf dem Weg ins Wochenende, darf man, finde ich, Donnerstagvormittag schon mal hinschieben.

0: Custom. Kann ich dir uneingeschränkt weiterempfehlen. Eine meiner Lieblingsbands, die Interrupters und She's Kerosene hier bei StarFM Maximum Rock. Ich muss jetzt nochmal ein Thema aufgreifen, das mich seit Tagen nicht mehr loslässt. Ich war neulich bei einer Freundin und die wiederum habe ich gebeten, mir einen Kontakt weiterzuleiten von einer anderen Freundin. Den hat sie mir auch geschickt. Und ich musste so lachen, weil da stand dann Zitronen-Rosi. Und sie wusste nicht, dass das so weitergeleitet wird, wie es bei ihr eben in den Kontakten abgespeichert ist. Ja, Zitronen-Rosi, das ist so ein Insider irgendwie zwischen den beiden. Es checkt halt sonst auch niemand. Jedenfalls kam da bei uns beiden die Frage auf, warum speichert man jemanden eigentlich nicht mit dem richtigen Namen in den Kontakten ab? Also ich zum Beispiel mache das, weil ich sonst komplett den Überblick verliere. Wenn ich da jedem irgendeinen Spitznamen gebe, dann ja, weiß ich halt auch nicht mehr, wen habe ich denn da eigentlich abgespeichert. Ich habe das neulich schon mal hier in der Sendung bei StarFM at Work erzählt, habe mit Thomas darüber geredet und seitdem kommen halt immer wieder Nachrichten rein zu dem Thema und ich finde es so lustig einfach und ich finde es vor allem auch spannend, was du teils da für Systeme entwickelt hast.
1: Hallo ihr Lieben, Jana hier. Also ich speichere tatsächlich meine Kontakte immer ab, da wo ich sie kennengelernt habe. Zum Beispiel habe ich ganz, ganz viele Freunde, die ich in Wacken kennengelernt habe. Dann steht da meistens Dennis in Klammern Wacken oder Brini in Klammern Wacken. Gar nicht mal immer so der Nachname dazu, sondern einfach so der Name und wo ich die dann halt kennengelernt habe. Oder wenn ich zum Beispiel die Freundin vom Kumpel kennenlerne, dann steht dann, und damit ich mir das merken kann, steht dann da zum Beispiel Vicky, die Freundin von so und so. Oder das ist schon ganz witzig, damit ich so eine Assoziation dazu habe, wo ich die Leute hinstecken muss. Und oder wenn die den gleichen Vornamen haben und dann schreibe ich immer noch dazu, wo ich die Leute halt kennengelernt habe. Ja, ist ganz witzig. Aber weitergeleitet habe ich die jetzt so tatsächlich noch nicht. Und mein Sohn hat natürlich ein rotes Herz dahinter und meine Schwiegertochter. Also das ist speichere ich mir dann auch natürlich so ab. Okay, euch noch einen schönen Tag. Bis dann. Tschüss.
0: Danke, Jana. Also der Wacken-Dennis, die Wacken-Brini und die Vicky, die Freundin von. Wobei, das macht tatsächlich Sinn. Ich habe eine Tochter und das mache ich manchmal sogar auch, dass ich da vielleicht noch dahinter schreibe, Mama von, damit ich halt das zuordnen kann, ja. Also das ist schon spannend, was du da für Systeme entwickelt hast, um Kontakte im Handy abzuspeichern. Und was auch sehr lustig ist, ist, wie man eigentlich den Partner im Handy abspeichert. Ich wusste nicht, dass ich da so ein Fass aufgemacht habe, als ich das letzte Mal erzählt habe. Da kommen wir nachher hier bei StarFM at Work nochmal dazu. Und du kannst mir derweil gerne noch weiter deine Sprachnachrichten reinschicken zum Thema 0800 0303 666.
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Ryan Fallon hat die richtige Medizin gefunden. Gute Musik. Neben The Gaslight Anthem ist er endlich auch wieder mit seiner Band Painkillers zu hören. Im September gibt's das neue Album und hier das Titelstück daraus in der Star FM Playlist. Ryan Fallon and The Painkillers mit Not Bad for New Jersey. 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

0: Not Bad for New Jersey, neuer Song vom Gerslad Anthem Frontmann von Brian Fallon. Da kommt im Herbst endlich das neue Album, da freue ich mich sehr drauf. So, ich habe mal wieder einen schönen Konzerttipp und Free-Tickets für dich.
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0: Blackwagon kommen nächste Woche Mittwoch ins SO36. Die Skatepunk-Legenden aus Kalifornien spielen auf ihrer aktuellen Tour ihr Album Hosja in voller Länge. Kam 1995 raus und da sind so Knaller drauf wie Violins.

0: Das Album dauert nur 38 Minuten und 53 Sekunden, also du wirst sicher dann auch noch den einen oder anderen Song hören. Die Maximum Rocker, die bisher auf der Tour dabei waren, die waren jedenfalls hellauf begeistert von Lagwagon.
1: Das Konzert war hervorragend. Die hatten richtig Bock, die Jungs. Ich habe schon lange kein so schönes und gutes Konzert mehr erleben dürfen.
2: Es war schön, es war Nostalgie, es war Punk.
0: Also Lagwagon mit Support, die Virgin Marys aus England. Das Ganze dann nächsten Mittwoch, den 12. August im SO 36 in Berlin. Und wenn du da hin magst, dann weißt du ja, was zu tun ist. Schreib mir jetzt einfach schnell eine WhatsApp mit Lagwagon und mit Glück stehst du dann auf der Gästeliste von Star FM Maximum Rock.

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12: Im Studio Michael Bottlick. Nicht mehr nur in der Berliner City. Wohnen in der Hauptstadt wird selbst da eng und teuer, wo es früher noch bezahlbar war. Wie T-Online berichtet, trifft das vor allem Familien. Benjamin Herrmann.
13: In 89 von 93 Ortsteilen müssen sie mehr als 30% ihres Nettoeinkommens für die Warmmiete ausgeben, gemessen an einer 90 Quadratmeter Wohnung. Spitzenreiter ist die Gropiusstadt mit 44,3%, dahinter Neu-Hohenschönhausen, Britz und Reinickendorf. Alles Gegenden, die mal als Familienstandorte mit mittleren Einkommen galten. Der Berliner Mietverein spricht von fortgeschrittener Verdrängung. Selbst ein Umzug in die Außenbezirke sei für Normalverdiener kaum noch drin. Nur 4 Ortsteile liegen noch unter der 30%-Marke.
12: Seit Januar sind in Deutschland 261 Menschen ertrunken. Das gab die Deutsche Lebensrettungsgesellschaft heute in einer Sommer-Zwischenbilanz bekannt. Das ist etwas mehr als im gleichen Zeitraum im vergangenen Jahr. Allein die Hitzewellen im Juni und Juli forderten 160 Badetote. Simeon Müller berichtet.
14: Die Zahl der Badetoten bleibt auf einem hohen Niveau. Durch immer länger werdende und stärkere Hitzeperioden suchen mehr Menschen Abkühlung in Gewässern. Und das verläuft immer wieder tödlich. Vor allem Flüsse und Seen sind besonders gefährlich. Viele Menschen überschätzen dort ihre Schwimmfähigkeiten und unterschätzen Gefahren wie Strömungen oder Kälteschocks, vor allem Männer. 80% aller Badetoten sind Männer, denn die würden eher alkoholisiert baden gehen und seien insgesamt leichtsinniger.
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12: Die FIFA-Führung hat sich hinter Präsident Gianni Infantino gestellt. Nach einer Notfallsitzung in Rabat haben Generalsekretär und Management Board ihre volle Unterstützung zugesichert. Zuvor hatte der gescheiterte Plan, WM-Rechte an Investoren zu verkaufen, für heftige Kritik gesorgt, vor allem aus Europa. Die FIFA hat inzwischen Fehler im Ablauf eingeräumt. Soweit das Neueste aus dem StarFM News Center.
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15: Ein Sonne-Wolken-Mix bei aktuell in Mitte 25 Grad. In Neuruppin sind es 24 Grad. Heute nicht ganz so heiß, dazu geht noch ein Wind, also ganz angenehm. Und die StarFM-Prognose: Der Freitagmorgen wird auch schön, 22 Grad, überwiegend sonnig, und übermorgen am Samstag 25 Grad. Vorsicht auf der A10 westlicher Berliner Ring zwischen dem Autobahn 3 Gwerda und Großkreuz. Ein Liegenbleiber, hier ist die rechte Spur gesperrt. Und Portos hat uns ein Update reingeschickt von der B1 Ecke Chemnitzer Straße. Er schreibt: Polizei vor Ort, versucht die Lage zu entspannen und immer schön dran denken, Handzeichen vor Lichtzeichen. Also Portos, danke dafür. Es ist immer noch Speed Week, viele Blitzer. Der aktuellste kommt von Star Ranger Harry.
16: Reinickendorfer Straße, Ecke Udenader, steht ein Laser. Also, Strich 30 fahren und freundlich winken.
15: Danke dir. Außerdem in Lichterfelde, Hindenburg, Dammblitzer, Neukölln-Hermannstraße, auf der Schnellstraße in Potsdam an der Abfahrt zur 115 und in Potsdam die Nutherstraße. Dann noch ein Blick zu den Öffis. Hier wird noch repariert am Signal in Zoologischer Garten. Daher kommt es auf den Linien S3, S5, S7 und S9 aktuell noch zu Verspätungen und Ausfällen. Hast du noch was? Dann schick's mir gerne rein, Staus oder Blitzer, per WhatsApp an die 0800 0303 666.
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15: Ich bin die Börne. Schönen Donnerstagvormittag. Ja, spannend. Einmal nach Sonnenfinsternisbrille gegoogelt und schon ist meine Timeline damit voll. Hast du dich schon eingedeckt? Nächste Woche Mittwoch ist es ja soweit. So, ich versorge dich jetzt mit Maximum Rock. Gleich Seether, Fine Again, schöner 2000er, ein Rock-Klassiker von Pink Floyd. Money hörst du auch gleich. Und hier sind Good Charlotte, I Just Wanna Live. Habt einen schönen Donnerstag.

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0: Stop the Clocks, die Donuts, hier bei Star FM Maximum Rock. Wie du vielleicht weißt, sind die Donuts ja eine sehr kinderfreundliche Band. Wir machen ja auch immer wieder mal Kinderkonzerte unter dem Titel Kiddie Slam, also kindgerechte und familiengerechte Open Airs. Vor ein paar Tagen erst in Bonn, vielleicht hast du die Videos auch auf Instagram gesehen. Ich habe mit Ingo mal darüber geredet, was er selber seinen Kids so auflegt, beziehungsweise was er uns für eine Kinderdisco empfiehlt.
1: Was ist Musik, die bei Kindern auch gut ankommt? Ganz ehrlich, Ramones funktioniert wirklich auch für Kids, weil es so einfach ist. Es ist ja fast Kinderabzählreime, wenn du willst, nur mit ein bisschen mehr Arschrakete. Deswegen definitiv Beat on the Bread, ist das auch so gut für die Kids da draußen.
0: Also Punkrock auch für die Kids. Und jetzt kommt's, es gibt morgen den ersten Kinder-Punkrock-Song. Mitgewirkt haben eben die Donuts. Also nochmal von vorn, vielleicht kennst du, wenn du Kinder hast, die Band Deine Freunde. So eine Hip-Hop-Band aus Hamburg. Die haben im Mai ein neues Album rausgebracht. Da war ein Song drauf, der heißt Die Kinder spielen verrückt.
2: Die Kinder spielen wieder mal verrückt.
0: So, und diesen Song haben deine Freunde jetzt nochmal zusammen mit den Donuts neu aufgenommen in einer Punkrock-Version.

0: Klingt doch mal tausendmal geiler, oder? Als der eigentliche Song. Also wenn du mich fragst. Also morgen kommt ein Donuts-Song zusammen mit deine Freunde oder deine Freunde zusammen mit den Donuts. Ein Kinder-Punk-Rock-Song. Die Kinder spielen verrückt. Den werde ich meiner Tochter auf jeden Fall definitiv sofort mit auf ihre Playlist packen. Oder was sagst du dazu? Gern mal Bescheid geben. 0800 0303 666.
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0: I Am Mine von Pearl Jam, hier bei Starfire Maximum Rock. So, und bevor wir gleich zur Neuvorstellung der Woche kommen, ey, ist nämlich bei mir im Studio.
1: Hi, Taschen.
0: Ey, ich hatte vorhin das Thema und es rennt ohne Ende. Wir kriegen super viele Nachrichten rein, wie man Kontakte im Handy abspeichert.
1: Mhm.
0: Also ich mache das meistens halt mit Vor- und Nachnamen, aber es gibt Leute, die haben ein ganzes System. Da werden dann irgendwelche Zusätze gespeichert, dass man sich merken kann. Und ganz lustig ist ja auch, wie man den Partner im Handy abspeichert.
1: Ja.
0: Wie ist denn das bei dir? Also machst du das mit Vor- und Nachnamen?
1: Eigentlich ja, in der Regel. Aber es gibt da auch die Ausnahmen. Und zwar zum Beispiel unseren Praktikanten Konstantin. Den habe ich abgespeichert unter Kuttenkonsti. Konsti ist ja ein absoluter Festivalgänger und er kam hier, bevor Wacken losging, mit seiner Kutte an, die ja voll gestopft ist mit Patches. Und ja, so entstand der Spitzname. Ich habe dann gesagt, ey, Konstantin, wir brauchen einen Spitznamen für dich. Du bist jetzt unser Kuttenkonsti. Und so hat sich das irgendwie ergeben. Und seitdem steht er auch so in meinem Handy.
0: Total lustig, weil die Jana vorhin erzählt hat, dass sie eben Zusätze speichert wie Wacken Dennis, weil sie ihn von Wacken kennt. Also daher werden die Namen dann so abgespeichert. Ich finde das Thema total geil. Da kommen so lustige Stories rein. Danke dir dafür.
1: So, ja, und sehr gerne.
0: Zur Neuvorstellung der Woche, weil morgen geht's ja schon wieder los mit deinen Rock Top 30.
1: Oh yes.
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1: Und Burner, wir können jetzt gerne mal so ein bisschen die Kuschelstimmung einleiten, unsere Feuerzeuge rausholen, denn ich habe einen Liebessong für die StarFM Rock Top 30, für unsere Hörercharts. Und zwar einen von Greta Van Fleet. Es war ja lange Zeit, also was heißt lange Zeit, aber es war ja zwischendurch jetzt echt mal kurz unklar, ob die Band sich auflöst. Ich meine, da gab es ja kryptische Videos und ja, Beiträge bei Instagram, wo man schon dachte, hören Greta Van Fleet auf? Ich meine, das letzte Album Starcatcher, das kam ja 2023. Seitdem wurde es ja relativ still. Ich meine, es gab nochmal eine Tour, aber keine neue Single, kein neues Album. Es gab auch keine Ankündigung. Aber wir können jetzt alle mal richtig entspannt durchatmen. Ich meine, die erste neue Single, Play Your Games, die haben wir ja schon gehört. Ist leider auch schon aus den Rockcharts geflogen. Aber wir haben frisches Futter, und zwar die zweite neue Single von Greta Van Fleet. Und die heißt Saw You Stand. Sänger Josh, der sagt selber, ihm geht's so an die Nieren, er muss jedes Mal flennen, wenn er diesen Song selber performt und auch als er ihn geschrieben hat, weil das ist echt ein Liebessong, vielleicht sogar der beste Liebessong von Greta Van Fleet überhaupt. Und es gibt ja seit dieser Woche auch fantastische Neuigkeiten. Es kommt nämlich ein neues Album von Greta Van Fleet.
0: Yes.
1: Yes, am 9. Oktober erscheint es, ist das vierte Album und wird heißen Palace for the People. 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Morgen ab 16.45 Uhr gibt es die Ergebnisse und den Song jetzt natürlich für dich.

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6: Im Studio Michael Bottlick. Nicht mehr nur in der Berliner City. Wohnen in der Hauptstadt wird selbst da eng und teuer, wo es früher noch bezahlbar war. Wie T-Online berichtet, trifft das vor allem Familien. Benjamin Herrmann.
7: In 89 von 93 Ortsteilen müssen sie mehr als 30% ihres Nettoeinkommens für die Warmmiete ausgeben, gemessen an einer 90 Quadratmeter Wohnung. Spitzenreiter ist die Gropiusstadt mit 44,3%, dahinter Neu-Hohenschönhausen, Britz und Reinickendorf. Alles Gegenden, die mal als Familienstandorte mit mittleren Einkommen galten. Der Berliner Mietverein spricht von fortgeschrittener Verdrängung. Selbst ein Umzug in die Außenbezirke sei für Normalverdiener kaum noch drin. Nur 4 Ortsteile liegen noch unter der 30%-Marke.
6: Seit Januar sind in Deutschland 261 Menschen ertrunken. Das gab die Deutsche Lebensrettungsgesellschaft heute in einer Sommer-Zwischenbilanz bekannt. Das ist etwas mehr als im gleichen Zeitraum im vergangenen Jahr. Allein die Hitzewellen im Juni und Juli forderten 160 Badetote. Simeon Müller berichtet.
8: Die Zahl der Badetoten bleibt auf einem hohen Niveau. Durch immer länger werdende und stärkere Hitzeperioden suchen mehr Menschen Abkühlung in Gewässern. Und das verläuft immer wieder tödlich. Vor allem Flüsse und Seen sind besonders gefährlich. Viele Menschen überschätzen dort ihre Schwimmfähigkeiten und unterschätzen Gefahren wie Strömungen oder Kälteschocks, vor allem Männer. 80% aller Badetoten sind Männer, denn die würden eher alkoholisiert baden gehen und seien insgesamt leichtsinniger.
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6: Die FIFA-Führung hat sich hinter Präsident Gianni Infantino gestellt. Nach einer Notfallsitzung in Rabat haben Generalsekretär und Management Board ihre volle Unterstützung zugesichert. Zuvor hatte der gescheiterte Plan, WM-Rechte an Investoren zu verkaufen, für heftige Kritik gesorgt, vor allem aus Europa. Die FIFA hat inzwischen Fehler im Ablauf eingeräumt. Soweit das Neueste aus dem StarFM News Center.
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9: In Reinickendorf 27 Grad, Friedrichshain 27, in Lankwitz sind es 26 Grad. Heute so ein Mix aus Sonne und Wolken und Wind. Das ist ganz angenehm. Nicht mehr ganz so schwül. 28 Grad die Höchstwerte heute Nachmittag. Es wird auch ein sonniges Wochenende. Morgen am Freitag 23 Grad, übermorgen Samstag 25. Erster Sonntag, da werden es dann wieder über 30 Grad. Ja, und wie gesagt, viel Sonne dabei. Es gab einen Feuerwehreinsatz oder gibt es auf der Attila-Straße in Steglitz. Hier ist die Straße in beiden Richtungen zwischen Reutlinger Straße und Schünemannweg aktuell gesperrt. Und Star Ranger Harry hat nochmal was für uns.
10: Harry nochmal. Müllerstraße, Ecke, Sellerstraße, Ampelausfall, Polizei ist vor Ort und winkt.
9: Alles klar, danke dir. Außerdem brauchst du momentan länger auf der 100 Richtung Treptow. Hier sind es zwischen Weckstraße und Tempelhofer Damm 20 Minuten. Und auf der A10 westlicher Berliner Ring Richtung Dreieckwerder zwischen Potsdam Nord und Vöben 20 Minuten mehr. Ist immer noch Speed Week. Neueste Blitzer aktuell in Moabit, in der Paulstraße, Tempelhof, Kolumbiadamm. Harry hat vorhin schon den in der Reinickendorfer Straße gemeldet. In Dahlem, Kleiallee steht noch einer oder Lichtenrade im Domstift. Und wenn du auch noch was hast, dann sag Bescheid. 0800 0303 666. Mach's wieder Harry oder schick uns einfach eine Sprachnachricht.
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9: Ich bin die Börner. Einen schönen Donnerstagmittag. Du hörst bei mir gleich Bon Jovi, Living on a Prayer. Zurück in die 80er. Und das ist aktueller Sound von Bring Me the Horizon, Dark Side.

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0: Heart.
1: Bleeding Hearts and Heart Attacks, die neue von Itchy. Hier war Star von Maximum Rock. Itchy morgen am wunderschönen Taubertal-Festival auf dem Line-Up. Aber jetzt geht's ausnahmsweise mal nicht um eins meiner Lieblingsthemen, um Festivals, sondern um ein anderes Thema, das dir den ganzen Vormittag schon mega Spaß macht mit dir. Und zwar, wie speicherst du deine Kontakte im Handy ab? Also mit Vor- und Zunamen, mit dem Zusatz, woher du jemanden kennst, das hat Jana vorhin erzählt. Also der Wacken-Dennis oder die Yoga-Jenny. Also ich finde es total spannend, was du da für ein System für dich entwickelt hast. Aber jetzt wird's lustig. Vor allem das Thema, wie hast du deinen Partner im Handy gespeichert? Hat's dir angetan?
2: Meine Freundin zum Beispiel hat mich abgespeichert unter Lebensabschnittsdrama. Ja, und als Klingelton Egoist von Falco, dann kannst du dir ja vorstellen, wie sie zu mir steht. Ja, nur mal so nebenbei. Ciao, ciao.
1: Lebensabschnittsdrama, alles klar. Geht auch andersrum?
3: Wie ich meine Frau eingespeichert habe im Handy. Ich habe meine Frau als Imperator eingespeichert. Natürlich schön mit dem Imperator-Profilbild und dem Imperialmarsch-Sound. Wie sie es findet, na, sie kann es eh nicht ändern, sie weiß, wie blöd ich bin.
1: Oha. Der Imperator ruft an. Es gibt dazu einen Reddit-Eintrag. Da geht es darum, dass eine Frau es total unhöflich findet, dass der Mann sie mit vollem Namen abgespeichert hat. Also Vor- und Nachnamen. Und dann geht die Diskussion los. Und eine Frau schreibt drunter, also mein Mann hat mich als Ehefrau in seinem Telefon. Und ich finde das urkomisch. Also mein Humor wäre es auf jeden Fall nicht. Ich habe meinen Partner mit vollem Namen abgespeichert. Und er mich auch so. Ich fände jetzt sowas wie Schatzi Mausi oder so. Also ja, mir wäre es eher unangenehm. Bei uns in der Redaktion kam auch gerade und auch von einem Mann, er speichert beim Kennenlernen auch immer einen Zusatz, damit er sie zuordnen kann. Falls was Ernsteres draus wird, bleibt das dann aber für immer so in seinem Telefonbuch. Ja, lass mal hören, wie hast du denn deinen Partner, Freund, Freundin, deinen Mann im Handy abgespeichert und warum? 0800 0303 666.
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Ozzy Osbourne hier, was darf am Maximum Rock. Die deutschen Vinylcharts für Juli sind da. Ja, und es ist keine große Überraschung, wer da ganz vorne steht. Die Rolling Stones auf der 1. Kein Album wurde also im vergangenen Monat häufiger auf Platte gekauft als Foreign Tongues. Ja, du fandest die Platte aber auch wirklich sensationell.

Stones gleich hier bei mir bei Star FM at Work mit einer ihrer neuen Songs vom neuen Album Foreign Tongues mit In the Stars. Vorher noch aus den 90ern, Ugly Kid Show, Everything About You und hier sind All Time Low. 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
9: Im Studio Christian Haffmann. Weil es zu viele von ihnen gibt, dürfen in Berlin schon seit Februar keine neuen Taxis mehr angemeldet werden. Trotzdem ist ihre Zahl um 400 auf mehr als 7000 gestiegen. Schuld ist ein Nachholeffekt. Michael Bottlick klärt auf.
10: Der Grund für die weiterhin steigende Taxizahl in der Hauptstadt: Die Fahrzeuge waren schon vor dem Verbot genehmigt, wurden aber erst jetzt bei der Behörde vorgeführt. Dafür haben Unternehmen laut Gesetz 6 Monate Zeit. Erst Mitte August, wenn dieser Effekt ausläuft, zeigt sich, ob der Stopp neuer Konzessionen wirklich greift. Der Senat will damit ein Überangebot bekämpfen, das laut Taxigewerbe für Dumpinglöhne und Schwarzarbeit sorgt.
9: Einen Tag nach dem Fund einer Sprengstoffdrohne am Flughafen Leipzig-Halle sind noch viele Fragen offen. Vor allem ist unklar, woher die Drohne stammt und wie sie unbemerkt auf die Start- und Landebahn des Airports gelangen konnte. Außerdem wird weiter nach einem zweiten unbekannten Gegenstand gesucht. Thomas Brockt berichtet.
11: Es geht um Teile einer möglichen weiteren Drohne, die mit einem Frachtflugzeug zusammengestoßen sein könnte, das wegen der gesperrten Landebahn in Leipzig durchstartete und nach Hannover flog. Dort wurde dann eine leichte Beschädigung festgestellt. Die Sprengstoffdrohne in Leipzig war entschärft worden. Sie stand in der Nähe einer ukrainischen Transportmaschine. Politik und Sicherheitsbehörden sind alarmiert. Innenminister Dobrindt spricht von einer neuen Gefahrenqualität. Experten sehen dringenden Handlungsbedarf. Die kritische Infrastruktur müsse besser geschützt werden.
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9: Hertha BSC hat den Vertrag mit Nachwuchstalent Mason Grote langfristig verlängert. Der 17-jährige Linksverteidiger durchläuft seit der U10 ja die Jugendmannschaften der Blau-Weißen. Zuletzt hat er im Trainingslager der Profis in Kitzbühel überzeugt, so Sportdirektor Benjamin Weber. Soweit das Neueste aus dem Star-FM News Center.
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14: Schönen Nachmittag. In Mitte aktuell 28 Grad. In Potsdam sind es 27 und Neuruppin auch 27. Es ist ganz angenehm, dass es heute nicht mehr ganz so schwül ist. Bisschen windig, ein Mix aus Sonne und Wolken. Höchstwerte haben wir damit auch erreicht. Ja, und dann erwartet dich ein sonniges Wochenende und auch nicht mehr ganz so heiß. Morgen Freitag 23 Grad, übermorgen 25, erst am Sonntag dann wieder über 30 Grad. Es staut sich auf der 100 Richtung Treptow zwischen Detmolder Straße und Albuinstraße. Hier brauchst du aktuell 50 Minuten mehr. Und auf der A10 westlicher Berliner Ring Richtung Dreieckwerder zwischen Potsdam Nord und Vöben sind es 20. Und Vero hat noch was für uns.
15: Okay, hi, hier ist Vero. Falls ihr statt einwärts Richtung Langwitz wollt, die Attila-Straße ist noch immer gesperrt. Bitte umfahren. Die sind zwar dabei, gerade den Müll wieder aufzuräumen, aber das wird, denke ich mal, noch eine Weile dauern. Gute Fahrt euch.
14: Dankeschön fürs Melden. Es ist immer noch Speed Week, der Blitzer-Marathon, viele Messstellen. Ein aktueller Blitzer kommt vom Jason.
16: Taschen, liebes Star-FM-Team, der Jason hier auf der Raoul-Wallenberg-Straße, Ecke, also kurz vor der Landsberger, bauen sie gerade so einen kleinen Laser auf und da ziehen sie dann auch raus. Also schön aufpassen, ne? Schönen Tag euch.
14: Dir auch, Dankeschön. Außerdem Moabit, Paulstraße, Tempelhof, Kolumbiadamm oder auch in Dahlem in der Kleeallee in Blitzer. Wenn du auch noch was hast, gern Bescheid geben, 0800 0303 666. Was mit Jason, ruf schnell an oder schick eine Sprachnachricht rein.
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14: Eine Stunde haben wir noch zusammen hier an deinem Donnerstag, ja mittlerweile Nachmittag, kurz vor zwei. Ich bin die Burner. Schön, dass du mit dabei bist. Ich versorge dich mit Maximum Rock. Da habe ich gleich eine schöne 6-Minuten-Nummer von Aerosmith dabei. Living on the Edge vom legendären Get a Grip-Album, 93 erschienen. Ja, und aus den 2000ern. My Chemical Romance, Welcome to the Black Parade.

0: Ich möchte mal Danke sagen an die Star FM Community für die vielen Lacher heute. Ja, wie hast du deinen Partner, deine Frau, deine Freundin, deinen Mann im Handy abgespeichert? Also Christians Frau, hat er vorhin erzählt, ist der Imperator mit passender Musik. Frostys Freundin hat ihn unter Lebensabschnittsdrama gespeichert. So, und jetzt hör mal.
1: In Sachen Abspeichern von Ehepartnern im Telefonbuch ist bei mir die Sache auch ein bisschen anders. Und zwar ist meine Frau als Stiflers Mom abgespeichert, die der Schauspielerin bei American Pie verblüffend ähnlich aussieht.
0: Tschüssi. You made my day, Stiflers Mom. Okay. Es könnte aber auch zu Verwirrungen kommen. Wir hatten das Thema nämlich vorhin auch. Wenn man dann mit Sprachsteuerung jemanden anrufen möchte, rufst du dann, ruf mal Stiflers Mom an. Was passiert denn dann? Oder ruf mal den Imperator an. Ja, ich liebe das Thema, es macht wirklich Spaß. Ich habe auch noch eine Nachricht bekommen und zwar Manuel schreibt, dass er seine Frau als She Loves You, yeah, yeah, yeah gespeichert hat, weil er findet es super, wenn das Handy von ihr eine Nachricht vorliest. Da kommt ja dann normalerweise immer der Name und bei ihm kommt dann die Einleitung. She loves you, yeah, yeah, yeah. She loves you, yeah, yeah, yeah. Ah, herrlich. Ja, wie hast du denn deinen Partner, deine Freundin, deine Frau oder sonstige Kontakte im Handy abgespeichert? 0800 0303 666. Bitte mehr von solchen Geschichten.
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0: mit T-Bone. Und Donnerstag heute, da kommen alle Metal-Fans auf ihre Kosten. Heute Abend wieder Hellraiser mit Danny Keck. Und den habe ich natürlich auch mal angehauen, um was es denn heute Abend so geht, was er dabei hat.
1: Ja, servus Burner. Eigentlich ist die Festivalsaison 2026 erst halb rum. 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Also heute Abend Star FM Hellraiser anschalten und dann weißt du quasi heute schon, wann du nächstes Jahr Urlaub einreichen solltest.
0: Festivalurlaub ist immer gut. Also einschalten, Pflichttermin für alle Metal-Fans heute Abend ab 19.45 Uhr Star FM Hellraiser mit dem Keck.

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11: Im Studio Christian Haffmann. In Steglitz hat am Vormittag die Ladung eines Müllautos Feuer gefangen. Auf der Attila-Straße Ecke Mergentheimer Straße sind rund 2 Kubikmeter Hausmüll auf der Straße in Flammen aufgegangen. Dabei gab es dichten Rauch und mehrere Knallgeräusche und Explosionen. Die Feuerwehr war mit mehreren Fahrzeugen angerückt und hatte den Brand schnell unter Kontrolle. Wie der Müll sich entzündet hat und auf die Straße kam, ist noch nicht klar. Der Sommer 2026 schreibt Geschichte. Ein Hitzerekord jagt den nächsten, Freibäder sind voll wie lange nicht und die Eisverkäufer kommen mit der Produktion kaum hinterher. Der Hitzesommer hat aber auch seine Schattenseiten. In den ersten 7 Monaten des Jahres gab es schon 261 Badetote, teilte die DLRG heute mit. Das waren 15 mehr als im Vorjahreszeitraum. Diana Kramer berichtet.
12: Nicht nur an den Badestellen in Deutschland gab es mehr Tote. Während der besonders heißen Woche Ende Juni starben nach Schätzungen des Robert-Koch-Instituts etwa 9.600 Menschen. Das sind deutlich mehr hitzebedingte Sterbefälle als zunächst angenommen. Die Forderungen nach Hitzeschutzplänen hierzulande, aber auch auf europäischer Ebene, werden lauter. Alarmierend ist die andauernde Hitze auch für die Wirtschaft, unter anderem durch historisches Niedrigwasser im Rhein. Um mögliche Lösungen geht es heute bei einem Krisentreffen in Bonn.
11: Der Lotto-Jackpot bleibt weiter bei satten 50 Millionen Euro. Den hat nämlich schon wieder keiner geknackt. Inzwischen hat seit 38 Ziehungen niemand die 6 richtigen plus Superzahl getippt. So eine lange Durststrecke gab es seit dem Start der Lotterie 1955 noch nie. Am Samstag wird wieder gezogen, klappt's dann nicht, wächst der Jackpot weiter, klappt's doch, startet der nächste direkt wieder bei 50 Millionen.
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11: Hertha BSC hat den Vertrag mit Nachwuchstalent Mason Grote langfristig verlängert. Der 17-jährige Linksverteidiger durchläuft seit der U10 ja die Jugendmannschaften der Blau-Weißen. Zuletzt hat er im Trainingslager der Profis in Kitzbühel überzeugt, so Sportdirektor Benjamin Weber. Soweit das Neueste aus dem Star FM News Center.
13: Dankeschön ans News Center und von mir Wetter und Verkehr.
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13: Und die Sonne scheint bei 27 Grad in Berlin und Brandenburg. Die haben wir in Biesdorf, in Treptow, auch in Hennigsdorf. Dazu bleibt es schön bis zum Abend. Klarer Himmel in der Nacht bei 15 bis 20 Grad. Morgen am Freitag auch nochmal ein Stück kühler bei 23, am Samstag 25 Grad. Ich gucke mit dir auf die Straßen und es gibt leider Probleme in Spandau. Auf der Streitstraße, da gibt es aktuell eine Sperrung in beiden Richtungen, Höhe des Hohenzollernrings. Nach einem Unfall brauchst du da schon 10 Minuten mehr. Dann staut es sich auch auf dem Stadtring auf der 100 Richtung Treptow ab Detmolder Straße, auch hier 15 Minuten mehr. Stau auch auf dem westlichen Ring Richtung Dreieck Werder, 20 Minuten mehr ab Potsdam Nord. Und die Elsenbrücke in Treptow, die ist auch voll in beiden Richtungen, plan da mal 10 Minuten mehr ein. Es wird geblitzt in Siemensstadt auf der Nonnendammallee, dann im Wedding auf der Schulstraße, in Neukölln auf der Karl-Marx-Straße, auf der 111 kurz hinterm Kreuz Oranienburg und noch einer in Hennigsdorf auf der Rathenau-Straße. Und Verspätungen und einzelne Ausfälle aktuell bei der S7, da wird das Signal in Marzahn repariert. Deshalb bitte ein bisschen mehr Zeit einplanen. Und falls du noch was gesehen hast, einen Stau oder einen Blitzer, meld das gerne kostenlos jederzeit per Sprachnachricht an die 0800 0303 666. Gute Fahrt!
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13: Na dann rein in den Donnerstagnachmittag. Ab jetzt wieder mit der Star FM Rush Hour. Schön, dass du mit am Start bist. Mein Name ist A und ich sehe hier gerade richtig, richtig fette Gaming News. Ich bin ein bisschen aufgeregt. Denn vielleicht kommt heute der dritte Trailer zu GTA 6. Das will zumindest ein Insider wissen und vielleicht kommt er also heute Abend. Ich habe das für dich im Blick. Dazu gibt's Maximum Rock hier in deiner Rush Hour. Gleich die Manfred Manns Earth Band mit Blinded by the Light. Und hier sind die Red Hot Chili Peppers mit Can't Stop.

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0: ich freue mich schon echt auf neues Material von den Broilers. Das war Tanzt du noch einmal mit mir hier in der Rush Hour. Und ich freue mich jedes Mal, wenn einfach die Studiotür aufgeht und einfach Leute reinkommen, sei es Bianca oder auch unsere Praktikantinnen. Und da hat sich Toni auch gleich mal wieder angekündigt. Hi Toni. Du hast mal wieder eine sehr besondere Sache an den Start gebracht, oder?
1: Auf jeden Fall.
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0: Na dann berichte mal, was hast du denn Schönes?
1: Also ich habe aktuell ein ganz, ganz heißes Event in Wedding. Und zwar das Sommertheater. Gutes Wedding, schlechtes Wedding.
0: Ah, klar. Ja, sehe ich immer die Werbung in der U-Bahn irgendwie.
1: Ja.
0: Schöne Show, ja, cool.
1: Ja, extra für den Sommer jetzt neue Folge. Uffachse, Camping, Chaos und Camorra kommt dieses Wochenende am 8.8.
0: Mhm.
1: Wie gesagt, mitten im Wedding in der Müllerstraße 163. Musst du mal vorbeigucken. Also ich habe mir mal ein paar Töne angehört, sind schon ein paar Schenkelklopfer dabei. Und ja, ich weiß nicht, ob ich da zu viel verrate, aber wie gesagt, Sommertheater, extra auf den Sommer abgestimmt.
0: Mhm.
1: Berliner Schnauze in Bella Italia, die fahren in Urlaub mit dem Camper und da gibt es halt diverse Probleme beim Einchecken, beim Abholen von dem Camper, die Verständigung. Es ist schon sehr, sehr lustig, was da für Schwierigkeiten anfallen.
0: Ja, cool. Ist ja auch die letzte Möglichkeit nochmal das Theater zu besuchen, weil es geht ja dann auch erstmal in die Sommerpause. Ich glaube 3 Wochen und danach geht es dann auch erst im September weiter. Deswegen, deine letzte Chance und Toni, du hast auch ein paar Tickets klar gemacht, oder?
1: Na klar.
0: Nice.
1: Also, wenn ihr jetzt anruft, dann kriegt ihr 2 Free-Tickets von uns und könnt euch den lustigen Abend angucken.
0: Na dann, let's fetz 0800 0303 666 und Dankeschön, Toni, fürs Recherchieren.

0: ganz ehrlich, jetzt so ein leckeres Eis am Donnerstagnachmittag. Ich würde mich sehr über so ein Pistazieneis freuen.
1: Dubai-Schokolade-Eis. Hört sich sehr gut an. Und was meinst du, was ich als Kind immer gerannt bin, wenn der Eiscreme-Wagen angekommen ist und genau so eine Melodie gespielt hat?
0: Ja, ich
1: auch. Vom Ende der Gartenkolonie bis ganz nach vorne und das Eis abgeholt.
0: Ach, das war die schönste Freude der Kindheit. Und Bianca, ich freue mich jetzt auch sehr, dass du im Studio bist. Und du hast ja auch, jetzt kein Eis mitgebracht, aber den Ice Cream Man.
1: Ich bin so begeistert. Heute ist ja Kino-Dönerstag und die Movie-Star-Kritiker gucken diesen Slasher Ice Cream Man. Denn dieser Ice Cream Man verteilt Eis, das Kinder in Monster verwandelt.
0: Oh Gott.
1: Gespielt wird er von Ari Millen und der hatte diese große Herausforderung im Casting, dass er nicht sprechen musste. Er musste Blicke und Gesichtsausdrücke zeigen. Und er musste ein schreckliches Geräusch von sich geben und danach noch die Melodie eines Eiswagens präsentieren. Und zack, hat er die Rolle gehabt.
0: Was wäre dein schreckliches Geräusch?
1: Die Nachbarn gucken schon aus dem Fenster.
0: Damit hättest du auf jeden Fall auch die Rolle bekommen.
1: Aber, ich denke schon.
0: Ja, bei diesen krassen Blicken, da muss ich natürlich sofort an Anthony Hopkins denken.
2: Ich genoss seine Leber mit ein paar Fava-Bohnen, dazu einen ausgezeichneten Chianti.
0: Oh, dieser
1: Schweigen der Lämmer.
0: Ich wollte es gerade sagen, dieser furchtbare Blick in das Schweigen der Lämmer. Und mir fällt da noch so ein Schauspieler ein, der Sohn von Jack Nicholson. Also ich meine Jack Nicholson, von dem abgesehen, der hat ja auch so diesen irren Blick aus The Shining. Aber sein Sohn Ray, der sieht ja 1:1 aus wie sein Vater. Und ich habe Smile 2 im Kino geguckt. Und da spielt ja auch Mimik eine sehr, sehr große Rolle. Und Ray Nicholson, der hat auch diesen Gesichtsausdruck, der fährt hier wirklich in Mark und Knochen. Sagt man das so? Mark und Knochen? Mark und Bein?
1: Mark und Bein.
0: Mark und Bein.
1: Das ist wirklich so ein Kandidat auch dafür. Bei Frauen, ich bin ja so ein großer Fan von Cate Blanchett,
0: seit sie Galadriel
1: gespielt hat in Herr der Ringe. Dieses immer so beherrschte Gesicht, dieses kühle, aber trotzdem auch die Wärme, was sie so ausstrahlt. Also allein ihr Gesichtsausdruck, ich bin immer wieder sehr verzaubert davon. Also da gibt es wirklich ganz, ganz tolle Perlen in Hollywood.
0: Ja, und ich bin sehr gespannt, ob wir Ice Cream Man mit Ari Millen dann auch in diese Liste einreihen dürfen. Das erfährst du auf jeden Fall morgen früh im Breakfast Club. Unsere Star von Movie Star Kritiker, die gehen ja heute Abend in diesen heftigen Streifen. Ich bin sehr gespannt.
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1: Ja, die deutschen Vinylcharts für den Juli sind draußen. Und wer hätte dran gezweifelt? Die Stones. Die stehen natürlich mit ihrem neuen Album Foreign Tongues auf Platz 1. Für die Stones ist es das 7. Mal, dass sie an der Spitze der deutschen Vinylcharts stehen und damit haben sie jetzt das Unmögliche möglich gemacht. Sie haben Taylor Swift vom Thron gekickt, die es tatsächlich nur 6 Mal auf Platz 1 geschafft hat. Also gerne weiter so, Rockstars, wir freuen uns da sehr drüber.
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0: Schön, dass du dich für Maximum Rock hier in deiner Rush Hour entschieden hast. Und ich habe einen echt nicen Tipp für dich, denn bis zum 27. August läuft in der ehemaligen Stasi-Zentrale bei mir in Lichtenberg noch das sehr, sehr spannende Campus-Kino 2026. Im Innenhof, da gibt's ab sofort immer montags, dienstags und donnerstags ab 19.30 Uhr Filme zur DDR-Geschichte. Der Eintritt, der ist komplett frei und was auch echt eine gute Sache ist, du kannst dich vor den Filmen direkt beraten lassen, wie du Einsicht in deine eigene Stasi-Akte oder auch vielleicht in die Unterlagen von deinen Eltern oder Großeltern beantragst. Dazu gibt's natürlich auch ein paar Archivführungen und die Sonderausstellung Freiheit für alle Beat-Fans. Und Donnerstag, so wie heute, gibt's da auch ein extra Kinderprogramm. Also schaust dir gerne mal an, das Campus-Kino, das läuft wie gesagt noch bis 27. August in der ehemaligen Stasi-Zentrale in der Ruschestraße 103. Check das mal aus.
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9: Im Studio Christian Haffmann. Nicht mehr nur in der Berliner City. Wohnen in Berlin wird selbst da eng und teuer, wo es früher noch bezahlbar war. Wie T-Online berichtet, trifft das vor allem Familien. Benjamin Herrmann berichtet.
10: In 89 von 93 Ortsteilen müssen sie mehr als 30% ihres Nettoeinkommens für die Warmmiete ausgeben. Gemessen an einer 90 Quadratmeter Wohnung. Spitzenreiter ist die Gropiusstadt mit 44,3%, dahinter Neu-Hohenschönhausen, Britz und Reinickendorf. Alles Gegenden, die mal als Familienstandorte mit mittleren Einkommen galten. Der Berliner Mietverein spricht von fortgeschrittener Verdrängung. Selbst ein Umzug in die Außenbezirke sei für Normalverdiener kaum noch drin. Nur 4 Ortsteile liegen noch unter der 30%-Marke.
9: Nach dem Fund einer Drohne mit Sprengstoff am Flughafen Leipzig-Halle dauern die Ermittlungen weiter an. Die nördliche Start- und Landebahn bleibt vorerst gesperrt. Zwischenzeitlich standen laut dpa etwa 20 Einsatzwagen der Polizei in direkter Nähe der Nordpiste. Thomas Thunfeld weiß mehr.
11: Seit heute Morgen starten und landen die Flugzeuge in Leipzig nur auf der sogenannten Südpiste. Dort war ja die Drohne mit der Sprengvorrichtung gefunden worden. Offenbar in der Nähe einer ukrainischen Transportmaschine. Gesucht wird auch noch nach einem vermutlich unbekannten Flugobjekt. Das ist offenbar mit einem Frachtflugzeug zusammengestoßen, das in Leipzig durchstarten musste, weil die Landebahn nach dem Drohnenfund ja zunächst gesperrt war. An dem Frachtflugzeug wurden nach der Landung in Hannover später leichte Schäden festgestellt.
9: Der Einzelhändler Woolworth ruft 4 Spielzeugprodukte zurück. Es geht um Stretchy Sand in Watermelon und Blueberry, eine 12 cm Stretch-Maus und einen Stretchy-Soldaten. Der Grund? Der verarbeitete Sand könnte mit Asbest verunreinigt sein. Betroffen sind alle Packungen, nicht nur eine bestimmte Charge, und zwar bundesweit. Wer das Spielzeug gekauft hat, kann es einfach im Woolworth-Laden zurückgeben. Auch ohne Kassenbon gibt es das Geld wieder.
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9: Alba Berlin hat Nachwuchscenter Nevio Benefeld langfristig gebunden mit einem 5-Jahres-Vertrag. Der 2,11 Meter große Spieler war 2023 vom USC Heidelberg zu Alba gewechselt und hat in der vergangenen Saison erste Profi-Erfahrung gesammelt. In der kommenden Saison soll er zusätzlich per Doppellizenz für Lok Bernau spielen. Soweit das Neueste aus dem StarFM News Center.
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0: Oh, ich sehe die ganze Zeit vom Studiofenster die Pappel sich hin und her bewegen. Es ist ziemlich windig in Berlin und Brandenburg, aber die Sonne scheint trotzdem bei 27 Grad in Marzahn, im Wedding, auch in Eberswalde. Heute Nacht klarer Himmel bei 15 bis 20 Grad und ein sonniges Wochenende steht uns bevor. Zwar etwas kühler, morgen am Freitag mit 23 Grad, am Samstag gibt's 25 Grad. So, ich schaue mit dir auf die Straßen und Achtung bitte, auf der B5 Richtung Nauen zwischen Wustermark West und dem Abzweig nach Zestow, da sind Fahrradfahrer unterwegs. Ansonsten immer noch eine Sperrung in Spandau auf der Streitstraße, und zwar Höhe des Hohenzollernrings. Da hat es leider gekracht, deshalb ist die Straße in beiden Richtungen immer noch gesperrt, brauchst du 10 Minuten mehr. Dann Stau auf dem westlichen Berliner Ring Richtung Dreieck Werder, 25 Minuten bitte mehr Zeit einplanen. Es staut sich auch auf dem Stadtring auf der 100 Richtung Treptow, aktuell 15 Minuten mehr. Dann ist immer noch Speed Week in Berlin und Brandenburg, das Ganze noch bis Sonntag, und aktuell, da stehen die Blitzer in Tempelhof auf dem Kolumbiadamm, dann in Schöneweide auf der Südostallee, in Ransdorf auf dem Fürstenwalder Damm auf der 111, kurz hinterm Kreuz Oranienburg, und noch einer in Alt-Landsberg auf dem Meroer Weg. Und immer noch Verspätungen bei der S7. Das Signal wird repariert in Marzahn, deswegen auch hier bitte etwas mehr Zeit einplanen. Und falls du noch was gesehen hast, einen Stau oder einen Blitzer, melde ihn gerne kostenlos jederzeit per Sprachnachricht an die 0800 0303 666.
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0: So schnell kann es manchmal gehen. Letzte Stunde habe ich dir gesagt, vielleicht kommt heute noch ein dritter Trailer zu GTA 6. Und siehe da und staune, es gibt neue Informationen. Und zwar offizielle Informationen, keine Leaks. Denn Rockstar hat soeben einen Extended Look für GTA 6 angekündigt. Und zwar für den 27. August um 21 Uhr. Das wird dann komischerweise auf Netflix laufen, 6 Stunden später auf YouTube. Und es gibt vermutlich schon die ersten Gameplay-Eindrücke zu GTA 6. Ah, spannend. Also schreib dir den 27. Kalender dick im Kalender ein. 21 Uhr erfahren wir mehr zu GTA 6. Und jetzt geht's hier weiter mit deiner Rush Hour. Mein Name ist A, gleich Nirvana für dich mit Lithium. Und hier sind Muse mit Starlight.

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Deine Rush Hour mit Boy Sets Fire hier am Donnerstagnachmittag. Und ich brauche mal bitte gute Tipps aus der Maximum Rock Community, denn für mich geht's ja bald in meinen wohlverdienten Sommerurlaub. Und ganz ehrlich, ich habe noch gar keinen Plan. Ich habe mir 3 Tage Polen alleine gebucht, aber naja, 3 Tage Polen ist jetzt auch nicht die Welt. Ich würde gerne noch ein bisschen mehr unterwegs sein und ich dachte mir, boah, Urlaub ist echt teuer geworden. Flüge, Hotelkosten, dann habe ich mich ja auch getrennt in diesem Jahr. Sprich, Urlaub machen ist einfach noch viel, viel teurer. Und ich dachte mir, Mensch ey, du kannst ja einfach mal dein Deutschland-Ticket nutzen und damit mal so ein bisschen durch die Gegend gurken. Einfach spontan abends eine Unterkunft suchen und hoffen, dass man nächsten Tag irgendwo anders hinfahren kann. Ich meine, 63 Euro sind ja top investiert. Du kannst alle Nahverkehrszüge nutzen. Und ich habe auch mal so ein bisschen geschaut. Es gehen ja sogar Züge über die deutschen Grenzen hinaus. Zum Beispiel kommt man mit dem Deutschland-Ticket nach Salzburg, nach Kufstein, auch nach Basel, nach Enschede in den Niederlanden, auch nach Görlitz in Polen. Also es gibt ja diverse Möglichkeiten. Und ich frage mich, hast du auch schon mal so eine Reise mit einem Deutschland-Ticket gemacht und hast dich wirklich einfach in den Zug gesetzt und bist losgefahren? Ich brauchte mal so ein paar Erfahrungswerte und vielleicht gute Routen, die ich nutzen kann. Also wenn du was Hilfreiches hast, dann immer her damit als Sprachnachricht an die 0800 0303 666. Da freue ich mich sehr, sehr, sehr drüber.

Klopf, klopf, wer ist da? Die 90er. Und die haben eine Band vergessen, die passt besser in die Jetztzeit. Aber nicht gleich ausrasten. Dexter and the Moonrocks mit Freakin' Out. Jetzt.

0: Man sagt ja immer, Radiomoderatoren müssen jeden Song feiern, aber das stimmt wirklich. Ich feiere diesen Song, Dex and the Moonrocks und Freaking Out hier am Donnerstag in deiner Rush Hour. Und heute Abend, da geht's wieder gut ab. Es steht der Hellraiser mit dem Keck an und da solltest du deine Urlaubsplanung fürs Jahr 2027 schon mal echt in die Hand nehmen, oder Keck?
1: Eigentlich ist die Festivalsaison 2026 erst halb rum. Ja, als Metal-Fan kannst du dich jetzt dieses Wochenende noch aufs Kid Legions oder aufs Partisan freuen. Summer Breeze steht noch an, Trueheim oder Stormcrusher. Und trotzdem werfe ich für dich heute Abend schon mal einen Blick aufs Jahr 2027. Da wurden jetzt nämlich so ein paar ziemlich geile Lineups und Touren angekündigt und die wollen wir uns ein bisschen genauer anschauen. Also heute Abend Starve im Hellraiser anschalten und dann weißt du quasi heute schon, wann du nächstes Jahr Urlaub einreichen solltest.
0: Ja, good to know. 19.45 Uhr geht's los und den Hellraiser gibt's natürlich jederzeit für dich zum Nachhören in unserer Starve im Mediathek, in der Starve im Rock App und auf starvem.de.
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0: Fury und das Slaughterhouse hängen ja gerade echt ein bisschen zurück in den Star FM Hörercharts, in den Rock Top 30, aktuell auf Platz 30 mit ihrer Single Fix This Crack vom neuen Album Changes. Morgen ab 16.45 Uhr gibt es die nächsten Rockcharts und du kannst jetzt noch abstimmen in der Star FM Rock App und auf starfm.de.
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0: Und da komme ich gleich mal mit krassen News für alle Tool-Fans um die Ecke. Also, naja, was heißt News? Vielleicht gibt's da bald News, denn vielleicht kommt bald ein neues Album von Tool. Das erste Album seit 7 langen Jahren. Ja, und da wird's noch ein bisschen kryptisch, denn der Hinweis darauf, dass die Band an neuen Songs arbeitet, kam von Tony Levin, dem Bassisten der Supergroup Beats, in der eigentlich ja auch Tool-Schlagzeuger Danny Carey spielt. Jedenfalls hat Tony bei Facebook, angemerkt, dass Danny auf der kommenden US-Tour von Beat nicht dabei sein wird. Danny habe nämlich Verpflichtungen bei Tool. Und wir haben uns heute Morgen im Star-FM-Team unterhalten und dachten uns, hä? Welche Verpflichtungen denn? Konzerte sind auf jeden Fall noch nicht angekündigt. Also vielleicht steht die Band ja im Studio, wer weiß das schon. Wir halten dich auf jeden Fall in der Hinsicht auf dem Laufenden. Und noch mehr Rock-News für dich immer in unserer Star-FM-Rock-App.

0: Deine Rush-Hour am Donnerstagnachmittag und ein kleiner, aber feiner Hinweis von mir, denn wir suchen immer noch den Rock-Nachwuchs Deutschlands. 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
12: Im Studio Christian Haffmann. Büromief und triste Wartebereiche AD. Berlins Bürgerämter sollen moderner und freundlicher werden. Das hat der regierende Bürgermeister Wegner bei einem Besuch im Bürgeramt Schöneberg angekündigt. Dort entsteht ein helles Großraumbüro mit Empfang, Expressschalter und besseren Wartebereichen als Vorbild für alle 45 Ämter. Die Ausschreibung soll im September starten. Umgebaut wird nächstes Jahr. Die Kosten liegen bei 400.000 Euro. Drei Viertel davon zahlt der Senat. Wegner betonte außerdem die Fortschritte der letzten Jahre. Es gibt inzwischen in Berlin kurzfristige Termine, ein Springerpool und mittlerweile 460 Online-Dienstleistungen. Das extreme Niedrigwasser sorgt aktuell für große Probleme auf dem Rhein und anderen Wasserstraßen in Deutschland und Europa. Bundesverkehrsminister Bilger hat darüber in Bonn mit Wirtschaftsvertretern, Verbänden und Behörden gesprochen. Um zu helfen, sind mehrere auch kurzfristige Maßnahmen geplant. Thomas Brock berichtet.
13: Die historisch niedrigen Pegelstände erschweren den Gütertransport auf Rhein, Donau, Elbe und anderen Wasserstraßen. Der Bundesverkehrsminister will deshalb mit den Ländern darüber reden, schnell Ausnahmen vom Sonn- und Feiertag Fahrverbot für Lkw zu genehmigen, also mehr Ware auf die Straße. Und auch die Schiene soll mehr übernehmen, Gespräche mit der Bahn laufen. Aber auch längerfristig sollen Projekte beschleunigt werden, etwa tiefere Fahrrinnen und mehr moderne Schiffe, die auch bei Niedrigwasser noch fahren können.
12: Nach dem Fund einer Drohne mit Sprengstoff am Flughafen Leipzig-Halle kommen immer neue Details ans Licht. Ein Mitarbeiter des Airports hat vorgestern Nacht ziemlich viel Glück gehabt. Er hat nämlich auf der Südpiste die Drohne mit der Sprengvorrichtung entdeckt und sie einfach per Fußtritt aus der Luft geholt und zu Boden gebracht. Die Drohne befand sich ja in der Nähe einer ukrainischen Antonov-Transportmaschine. Spezialisten der Bundespolizei haben den Sprengsatz anschließend entschärft.
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12: Alba Berlin hat Nachwuchscenter Nevio Benefeld langfristig gebunden mit einem 5-Jahres-Vertrag. Der 2,11 Meter große Spieler war 2023 vom USC Heidelberg zu Alba gewechselt und hat in der vergangenen Saison erste Profi-Erfahrung gesammelt. In der kommenden Saison soll er zusätzlich per Doppellizenz für Lok Bernau spielen. Soweit das Neueste aus dem StarFM News Center.
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0: Kurzes Update zu Wetter und Verkehr. Aktuell 27 Grad in Berlin und Brandenburg. Die Sonne scheint in Karlsdorf, in Tegel, auch in Arnsfelde. Dazu weht ein, frischer Wind ist übertrieben, aber es weht ein Wind. In der Nacht geht's runter auf 15 bis 20 Grad. Morgen am Freitag etwas kühler bei 23. Am Samstag bekommen wir 25 Grad. Und eine Menge los auf den Straßen. Bitte vorsichtig sein auf der A24 Richtung Berlin. Es gab leider einen Unfall zwischen Fährberlin und Kremmen. Staut sich auch schon im Bereich, sehe ich hier. Aktuell brauchst du da um die 10 Minuten mehr. Dann auch Probleme auf dem östlichen Berliner Ring Richtung Dreieck Spreeau. Zwischen Freienbrink und Dreieck Spreeau. Da steht ein defekter LKW auf der rechten Spur direkt im Baustellenbereich. Ungünstige Position. Kann sich stauen, deshalb bitte mehr Zeit einplanen. Ansonsten Ampelausfall in Pankow auf der Greifswalder Straße, Höhe der Erich-Weinert-Straße. Hier also auch bitte vorsichtig sein an der Kreuzung. Es wird geblitzt in Gesundbrunnen auf der Behmstraße, dann in Marzahn auf der Bitterfelder Straße, Mahlsdorf, Alt-Mahlsdorf, dann auf der 111 kurz hinterm Kreuz Oranienburg und noch ein Blitzer in Alt-Landsberg auf dem Meroer Weg. Bei den Öffis keine aktuellen neuen Meldungen und falls du noch was gesehen hast, ein Stau oder Blitzer, meld ihn gerne kostenlos per Sprachnachricht an die 0800 0303 666. Gute Fahrt dir!
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0: Na, arbeitest du an diesem Donnerstag auch ganz fleißig fürs nächste Wochenende oder auch für den nächsten Urlaub? Naja, dann kommt hier auf jeden Fall der passende Soundtrack in der Rush-Hour. Gleich für dich nämlich Loverboy mit Working for the Weekend nach Bullet for My Valentine und All These Things I Hate Revolve Around Me. Schöner Song.

0: Maximum Rock am Donnerstag hier in deiner Rush Hour und ich bin wirklich sehr, sehr dankbar über jeden hilfreichen Tipp aus unserer Community, denn ich gehe bald in meinen Urlaub und ich habe mir den Plan gemacht, ich möchte gerne mit meinem Deutschland-Ticket durch die Gegend düsen, aber mir fehlt noch so ein bisschen die Reiseroute und deswegen habe ich dich gefragt, hast du gute Erfahrungen mit dem Deutschland-Ticket gemacht? Wo darf es denn hingehen, Daniela?
1: Ich selber hab's leider nicht, aber ich glaube, Ostsee ist immer eine geile Sache, eine Reise wert. Allerdings auch hochfrequentiert, dementsprechend frühzeitig sich wahrscheinlich eine Verbindung raussuchen, also auch tagsüber. Und ich hoffe, dass ich auf alle Fälle einen Sitzplatz reserviere. Das ist, glaube ich, da und O. Hier noch zu trinken, damit man sich an Bord nicht, glaube ich, das letzte Hemd verkaufen muss, um was zu trinken, falls wir denn was haben bei der Deutschen Bahn. Ja, ansonsten für eine Unterkunft sorgen oder halt auf gutes Wetter hoffen und Campingausrüstung, wa?
0: Ich bin das Wochenende erst die Strecke nach Hamburg gefahren und naja, da hatte ich ehrlich gesagt ein bisschen Schiss, in der Nacht auf dem Rückweg zu stranden, weil der Umstiegbahnhof, der hieß Holthusen und ich sag dir, das war wirklich mitten in der Pampa. Es wäre der letzte Zug gewesen, der zurückfährt in meine Heimat und hätte ich den verpasst, naja, ich wäre da wirklich mit meinem Kollegen Frank aus der Musikredaktion gestrandet und über Holthusen, über diesen Umstiegsbahnhof, da wird sich auch schon im Netz lustig gemacht.
2: Wenn man auf die raffinierte Idee kommt, mit dem Deutschland-Ticket von Berlin nach Hamburg zu fahren, muss man zwangsweise in Holthusen umsteigen. Der Bahnhof Holthusen zeichnet sich nämlich durch folgende Merkmale als perfekten Umsteigebahnhof aus. Der Bahnhof ist extrem groß, da passen super viele Menschen drauf. Nicht. Es gibt super viele Möglichkeiten, um sich so unter Dach hinzustellen, falls es im Ström regnet. Nicht. Es gibt Getränkeautomaten.
0: Nicht.
2: Es gibt WCs, auf die man gehen kann, falls man auf Toilette muss, im Notfall.
0: Nicht.
2: Nicht. Und falls einem langweilig ist oder falls man mal irgendwie mit irgendjemandem telefonieren muss, was wichtig sein könnte, gibt es dort hervorragendes Internet? Nicht. Ich kann gutem Gewissen sagen, Holthusen ist das größte Drecksloch auf diesem Planeten.
0: Also, hast du eine gute Route für mich mit dem Deutschland-Ticket? Wenn möglich nicht über Holthusen, dann schick mir mal eine Sprachnachricht. 0800 0303 666.

0: Fall Out Boy und Centuries am Donnerstag hier in deiner Rush Hour. 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

Oasis am Donnerstag hier in deiner Rush Hour. Und ich muss mal eben für die richtige Stimmung sorgen. Eine Sekunde. Ah, das klingt schon viel besser, denn ich habe eine schöne Neuvorstellung für die Star vom Rock Top 30. Die gibt's ja morgen wieder ab 16.45 Uhr. Und da geht's jetzt zurück in die Südstaaten von Amerika, und zwar nach Nashville. Da kommt Tim Montana her. Und Tim Montana, der hat letzte Woche erst sein neues Album Entire State auf Tim Montana veröffentlicht. Ein echt abwechslungsreiches Album. Ich habe da schon mal so ein bisschen quer gehört. Es gibt eine geile Mischung aus Southern Rock, ein bisschen Grunge, aber auch schöner Country Rock. Auf dem neuen Album sind 16 Songs zu hören. Unter anderem haben da zum Beispiel auch Billy F. Gibbons von ZZ Top mitgemacht oder auch Jerry Cantrell von Alice in Chains. Und die neue Single Break Me Down, die kommt als Neuvorstellung in die Charts. Gibt's jetzt für dich, und ich bin sehr gespannt, wie sich dieser Song morgen in den Charts platzieren wird. Ab 16.45 Uhr wissen wir mehr.

0: Cool, sehr gute Neuigkeiten für alle Wasserratten in Berlin.
1: Pack die Badehose ein, nimm dein kleines Schwesterlein.
0: Ich lese gerade, das Landesamt für Gesundheit und Soziales hat jetzt nämlich offiziell grünes Licht gegeben. Alle Berliner Badestellen haben aktuell Top-Wasserqualität und sind uneingeschränkt zum Baden geeignet. Nice. Und da ist es völlig egal, ob jetzt Wannsee, Müggelsee oder vielleicht die kleine Bucht bei dir um die Ecke. Das Wasser ist sauber und wartet auf jeden Fall nur auf dich. Und mit einem schönen Körper jetzt ab in die StarFM News.
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9: Im Studio Christian Haffmann. Büromief und triste Wartebereiche ade. Berlins Bürgerämter sollen moderner und freundlicher werden. Das hat der regierende Bürgermeister Wegner bei einem Besuch im Bürgeramt Schöneberg angekündigt. Philipp Ringe berichtet.
10: Dort entsteht ein helles Großraumbüro mit Empfang, Expressschalter und besseren Wartebereichen. Als Vorbild für alle 45 Ämter. Die Ausschreibung soll im September starten. Umgebaut wird nächstes Jahr. Kosten 400.000 Euro. 3/4 davon zahlt der Senat. Wegner betonte außerdem die Fortschritte der letzten Jahre. Es gibt inzwischen in Berlin kurzfristige Termine, ein Springerpool und mittlerweile 460 Online-Dienstleistungen.
9: Nach dem Drohnenvorfall am Flughafen Leipzig-Halle zieht Bundesinnenminister Dobrindt Konsequenzen. Ende August soll es laut seinem Ministerium ein Treffen mit mehreren europäischen Innenministern geben. Mit dabei wären demnach die Minister aus den baltischen Staaten Polen, Schweden, Norwegen und Dänemark. Zoe Tasovali hat die Einzelheiten.
11: Bei dem Treffen soll es um eine gemeinsame Strategie gegen Drohnenangriffe auf kritische Infrastruktur gehen. Mehr ist bisher nicht bekannt. Zum Vorfall am Flughafen Leipzig-Halle gibt es dagegen neue Informationen. Der Mitarbeiter, der die Drohne entdeckte, hatte großes Glück. Er hatte wohl das Fluggerät mit dem Fuß zu Boden getreten, ohne zu wissen, dass daran eine Sprengvorrichtung hing. Spezialisten der Bundeswehr entschärften sie dann. Jetzt suchen die Ermittler weiter nach einem zweiten Flugobjekt und prüfen, wer dahinter steckt.
9: Der Lotto-Jackpot bleibt weiter bei satten 50 Millionen Euro. Den hat nämlich schon wieder keiner geknackt. Inzwischen hat seit 38 Ziehungen niemand die 6 richtigen plus Superzahl getippt. So eine lange Durststrecke gab es seit dem Start der Lotterie 1955 noch nie. Am Samstag wird wieder gezogen, klappt's dann nicht, wächst der Jackpot weiter, klappt's doch, startet der nächste direkt wieder bei 50 Millionen.
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9: Alba Berlin hat Nachwuchscenter Nevio Benefeld langfristig gebunden mit einem 5-Jahres-Vertrag. Der 2,11 Meter große Spieler war 2023 vom USC Heidelberg zu Alba gewechselt und hat in der vergangenen Saison erste Profi-Erfahrung gesammelt. In der kommenden Saison soll er zusätzlich per Doppellizenz für Lok Bernau spielen. Soweit das Neueste aus dem StarFM News Center.
0: Vielen Dank an StarFM News Center und von mir noch einmal Wetter und Verkehr.
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0: Und immer noch angenehme 27 Grad in Berlin und Brandenburg. Die haben wir in Köpenick, in Spandau, auch in Bernau. Heute Nacht klarer Himmel bei 15 bis 20 Grad. Morgen etwas kühler am Freitag. Es geht runter auf 23 Grad. Dafür am Samstag wieder 25 Grad. Und eine Menge los auf den Straßen. Und Elli, du hast was gesehen.
12: Also staut sich mal wieder auf dem Berliner Ring. Vor der altbekannten Baustelle in Vöben und stehen tust du schon so 2 Kilometer vor der Abfahrt Leest. Ab da ist schon Stau. Also ein bisschen aufpassen. Danke. Jetzt weiß ich den Grund, warum hier Stau ist, schon so weit vorher. Es ist ein Liegenbleiber tatsächlich. Oh. Auf der rechten Spur, kurz vor der Abfahrt, lest. Aufpassen!
0: Danke dir, Elli, fürs Reinmelden. Außerdem Probleme in Starken auf der Heerstraße in beiden Richtungen. Die ist gesperrt zwischen dem Magistratsweg und der Sandstraße. Da gab es leider einen Unfall. Ansonsten auch gesperrt in Reinickendorf die Scharnweberstraße, Höhe der Antonienstraße. Auch hier hat es gekracht. Deshalb, es kann sich in beiden Bereichen auf jeden Fall stauen. Es gibt auch Probleme auf der B1, B5 Richtung Biesdorf zwischen Tarsdorf und der Abfahrt von der A10 Hellersdorf. Da hat es auch gekracht, also sei da auch bitte besonders vorsichtig. Ampeln immer noch ausgefallen in Pankow auf der Greifswalder Straße, Höhe der Erich-Weinert-Straße. Auch hier bitte Fuß vom Gas an der Kreuzung. Dann habe ich Blitzer für dich. Aktuell in Siemensstadt auf dem Siemensdamm. In Gesundbrunn blitzt es auf der Schiefelbeiner Straße, auf der A9 kurz vom Dreieck Potsdam und noch einer in Potsdam auf der B2. Und leider Probleme bei der S85 und S9. Es läuft ein Polizeieinsatz. Deshalb ist der Zugverkehr aktuell zwischen Schönefeld und dem Flughafen BER unterbrochen. Ich hoffe, du musst keinen Flieger erwischen. Ansonsten wünsche ich dir eine gute und vor allem auch sichere Fahrt ans Ziel und in deinen Feierabend.
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0: Ein Blick in den Sendeplan verrät mir, gleich wird hier lautstark mitgesungen. Jetzt gibt's für dich Volbeat mit For Evict, Musky, For Evict. Na gut, die Jungs von Volbeat können das viel besser und hier sind sie für dich. Man.

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0: Einen schönen Donnerstagabend in deiner Rush Hour. Und was wäre ich ohne unsere Maximum Rocker?
1: Ey, du süße Motte. Ja, mit dem Deutschland-Ticket. Ey, ich kann dir nur empfehlen, geh mal ein bisschen wandern. Geh mal auf den Berg kraxeln. Und da ist die Sächsische Schweiz natürlich prädestiniert für. Also wirklich jetzt. Die Sächsische Schweiz kann ich immer nur empfehlen. Richtig cool, macht richtig Spaß. Und du hast einen tollen Überblick über alles. Und ist geil. Ich feiere das. Alles Liebe. Rockige Grüße, ja?
0: Ciao. Jo, Matthias, das ist ein richtig, richtig hilfreicher Tipp. Den habe ich mir sofort notiert. Sächsische Schweiz, da könnte ich ja hinfahren mit meinem Deutschland-Ticket. Und Katrin, du hast auch eine Empfehlung.
2: Hallo, ey. Also ich fahre zwar nicht mit diesem Deutschland-Ticket, bin aber auch mal so spontan unterwegs, allerdings immer nur über Tag. Aber ich schicke dir mal eine kopierte Seite, die hat ganz tolle Ideen, wo man hinfahren kann, was das kostet, was die besten Hotels sind, wo man toll essen kann. Vielleicht findest du da ja eine Anregung. Schöne Grüße, Katrin.
0: Ja, mega. Da gucke ich gleich mal in unseren Chatverlauf. Schau ich mir an. Dankeschön für diese großartigen Tipps. Ich möchte nämlich in meinen Sommerferien mit dem Deutschland-Ticket durch Deutschland düsen. Und wenn du eine coole Strecke kennst, dann berichte mir davon. Schick mir gerne Sprachnachricht 0800 0303 666. Ich bin über jeden Tipp sehr, sehr dankbar.

0: Bring Me The Horizon und Avalanche am Donnerstag hier in deiner Rush Hour. Der Song, der dudelt jetzt noch ein paar Sekunden und da kann ich dich ja mal fragen, sag mal, wie lief's denn heute? Bist du zufrieden oder denkst du dir gerade, na, das Business, das könnte echt ein bisschen besser laufen?
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0: 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Wir gehen in die zweite Runde und du meldest dich an in der Star FM Rock App und auf starfm.de.
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0: Bon Jovi und It's My Life am Donnerstagabend hier in deiner Rush Hour. Und ich freue mich jetzt ganz besonders, denn ich habe eine neue Single von den Nothing But Thieves für dich. Die veröffentlichen ja nächsten Monat am 25. September ihr neues Album Stray Dogs. Und mit diesem Album lassen auf jeden Fall die Nothing But Thieves den Disco-Sound vom Vorgänger Dead Club City hinter sich und werden fast schon etwas rotzig. Also ähnlich wie die Foo Fighters mit ihrem neuen Album Your Favorite Toy, auf dem ja die Songs stellenweise ziemlich verzerrt klingen. Da ist eine Menge Hall drauf, also die Nothing But Thieves, die werden etwas rougher, erfinden sich wieder neu und ich muss ganz ehrlich sagen, das schätze ich auch so an der Band. Sie machen einfach ihr ganz eigenes Ding, wie sie mir auch damals im Staff im Interview erzählt haben.
1: If you look at like a Bowie or like a Radiohead or anyone who's carved like their...
2: Wenn man sich mal die großen Ikonen der Musik anschaut, wie zum Beispiel David Bowie, dann wird schnell klar, dass diese Leute nicht ihre Fans gefragt haben, hey, was wollt ihr als nächstes hören, welchen Sound soll ich haben, sondern dass sie einfach ihr Ding durchgezogen haben. Und wir können uns natürlich nicht mit David Bowie vergleichen, aber wenn wir nur 10% von dem, was er macht, für uns verinnerlichen, dann ist das schon genug, als dass wir uns wohlfühlen, weil wir wissen, wir machen unser eigenes Ding.
0: Ja, absolut richtige Einstellung, wenn man Erfolge feiern will. Ab und zu auch einfach mal so ein kleines Risiko eingehen und es eben nicht immer allen recht machen. Für dich gibt's jetzt den brandneuen Song von Nothing But Thieves, der heißt Baby Cool Evelyn, Single Nummer 3 nach Evolution und Stray Dogs und wie ich finde, ein extrem kurzweiliger Song. Hier sind ganz neu für dich die Jungs von Nothing But Thieves.

Die dritte Single vom neuen Nothing But Thieves Album Stray Dogs, das ja im September erscheint. Und ich bin sehr, sehr gespannt, was du zu Baby Cool Evelyn sagst. Das waren die Nothing But Thieves und du kannst gerne mal eine Sprachnachricht schicken. 0800 0303 666.

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9: Im Studio Christian Haffmann. In Berlin ist die Zahl der Badetoten gestiegen, in Brandenburg hat sie sich halbiert. Das geht aus der Bilanz der DLRG hervor. Zwischen Jahresbeginn und Ende Juli sind in Berlin 13 Menschen ertrunken, in Brandenburg 9, meist in Seen und meist Männer. Bundesweit kamen 261 Menschen ums Leben, 15 mehr als im Vorjahreszeitraum. Grund ist oft Leichtsinn und Alkohol. Das extreme Niedrigwasser sorgt aktuell für große Probleme auf dem Rhein und anderen Wasserstraßen in Deutschland und Europa. Bundesverkehrsminister Bilger hat darüber in Bonn mit Wirtschaftsvertretern, Verbänden und Behörden gesprochen. Um zu helfen, sind mehrere auch kurzfristige Maßnahmen geplant. Thomas Brockt berichtet.
10: Die historisch niedrigen Pegelstände erschweren den Gütertransport auf Rhein, Donau, Elbe und anderen Wasserstraßen. Der Bundesverkehrsminister will deshalb mit den Ländern darüber reden, schnell Ausnahmen vom Sonn- und Feiertag Fahrverbot für Lkw zu genehmigen, also mehr Ware auf die Straße. Und auch die Schiene soll mehr übernehmen, Gespräche mit der Bahn laufen. Aber auch längerfristig sollen Projekte beschleunigt werden, etwa tiefere Fahrrinnen und mehr moderne Schiffe, die auch bei Niedrigwasser noch fahren können.
9: Der Einzelhändler Woolworth ruft 4 Spielzeugprodukte zurück. Es geht um Stretchy Sand in Watermelon und Blueberry, eine 12 cm Stretch-Maus und einen Stretchy-Soldaten. Der Grund? Der verarbeitete Sand könnte mit Asbest verunreinigt sein. Betroffen sind alle Packungen, nicht nur eine bestimmte Charge, und zwar bundesweit. Wer das Spielzeug gekauft hat, kann es einfach im Woolworth-Laden zurückgeben. Auch ohne Kassenbon gibt es das Geld wieder.
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9: Alba Berlin hat Nachwuchscenter Nevio Benefeld langfristig gebunden mit einem 5-Jahres-Vertrag. Der 2,11 Meter große Spieler war 2023 vom USC Heidelberg zu Alba gewechselt und hat in der vergangenen Saison erste Profi-Erfahrung gesammelt. In der kommenden Saison soll er zusätzlich per Doppellizenz für Lok Bernau spielen. Soweit das Neueste aus dem StarFM News Center.
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11: Hat da jemand Feierabend gesagt? Naja, nee, noch nicht ganz. Letzte Stunde StarFM Rush-Hour steht jetzt an. Mein Name ist A. Schön, dass du immer noch mit am Start bist. Du kannst auch gerne dranbleiben. Ab 19.45 Uhr geht's hier nämlich weiter mit dem Hellraiser mit dem Keck. Das wird auch schön hart und schön heftig. Gleich für dich hier in der Rush-Hour Skunk Nancy, Hedonism und hier sind Mando Diao mit Frustration.

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0: harter Maximum Rock von System of a Down. Das war Toxicity hier am Donnerstagabend in deiner Rush Hour. Und ich bin wirklich hart begeistert von unseren Maximum Rockern.
1: Liebe Abe, wie du günstiger in den Urlaub kannst, nutzt doch einfach die Jugendherbergen. Die kann jeder nutzen, egal wie alt er ist.
0: Oh.
1: Und da kannst du günstig manchmal auch Einzelzimmer kriegen. Aber sonst halt auch Doppelzimmer. Da musst du vorher mal nachgucken. Und die sind ja nicht so teuer, wie als wenn du in ein Hotel gehst oder in irgendwas anderes. Oder Airbnb nutzen. Aber was schon ziemlich cool ist, ist halt, dass wirklich jeder Jugendherbergen benutzen kann. Also es gibt da tatsächlich auch einen Pass, den man sich kaufen kann, so ein Jahrespass, da kannst du alle nutzen irgendwie und das ist auf jeden Fall was ganz Spannendes, wenn man alleine ist oder halt auch mit der Familie, kann man das alles günstig nutzen. Mach dich da mal ein bisschen schlau. Liebe Grüße.
0: Ja, ich mache mich auf jeden Fall schlau. Ich wusste gar nicht, dass man Jugendherbergen auch über 20 nutzen darf. Elli, richtig guter Tipp. Und vielleicht hast du auch noch einen kleinen Spartipp für meinen Urlaub. Dann schick mir mal eine Sprachnachricht. 0800 0303 666.
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0: Du, da. Es gibt ein wichtiges Update rund um die Band Kiss.
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0: Und ja, die hier. Die Band, die sich eigentlich offiziell 2023 aufgelöst hat. Aber naja, die Jungs, die können nicht so richtig loslassen. Wobei Jungs auch übertrieben ist, die Männer, die können nicht so richtig loslassen. Immer wieder tauchen ja einzelne von ihnen bei speziellen Events auf und spielen manchmal sogar noch ein paar Kiss-Songs. Im Oktober soll es wieder soweit sein. Für den 30. Oktober ist ein Fan-Event in Düsseldorf angesagt, in der Mitsubishi Elektrikhalle. Gitarrist Tommy Thayer, der wird sich die Ehre geben, ein paar Songs mit der Kiss Forever Band zu performen, Autogramme schreiben und natürlich auch ein paar Fotos mit den Fans. Und klar, das lässt sich Metal Queen Doro Pesch nicht nehmen. Sie wird selbst Teil der großen Fanfeier sein und mit Tommy Thayer dann auf der Bühne stehen. Und die Tickets für dieses Kiss-Event, die gibt's ab nächste Woche Dienstag.

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1: Im Studio Christian Haffmann. In Berlin ist die Zahl der Badetoten gestiegen, in Brandenburg hat sie sich halbiert. Das geht aus der Bilanz der DLRG hervor. Zwischen Jahresbeginn und Ende Juli sind in Berlin 13 Menschen ertrunken, in Brandenburg 9, meist in Seen und meist Männer. Bundesweit kamen 261 Menschen ums Leben, 15 mehr als im Vorjahreszeitraum. Grund ist oft Leichtsinn und Alkohol. Das extreme Niedrigwasser sorgt aktuell für große Probleme auf dem Rhein und anderen Wasserstraßen in Deutschland und Europa. Bundesverkehrsminister Bilger hat darüber in Bonn mit Wirtschaftsvertretern, Verbänden und Behörden gesprochen. Um zu helfen, sind mehrere auch kurzfristige Maßnahmen geplant. Thomas Brockt berichtet.
2: Die historisch niedrigen Pegelstände erschweren den Gütertransport auf Rhein, Donau, Elbe und anderen Wasserstraßen. Der Bundesverkehrsminister will deshalb mit den Ländern darüber reden, schnell Ausnahmen vom Sonn- und Feiertag Fahrverbot für Lkw zu genehmigen, also mehr Ware auf die Straße. Und auch die Schiene soll mehr übernehmen, Gespräche mit der Bahn laufen. Aber auch längerfristig sollen Projekte beschleunigt werden, etwa tiefere Fahrrinnen und mehr moderne Schiffe, die auch bei Niedrigwasser noch fahren können.
1: Der Einzelhändler Woolworth ruft 4 Spielzeugprodukte zurück. Es geht um Stretchy Sand in Watermelon und Blueberry, eine 12 cm Stretch-Maus und einen Stretchy-Soldaten. Der Grund? Der verarbeitete Sand könnte mit Asbest verunreinigt sein. Betroffen sind alle Packungen, nicht nur eine bestimmte Charge, und zwar bundesweit. Wer das Spielzeug gekauft hat, kann es einfach im Woolworth-Laden zurückgeben. Auch ohne Kassenbon gibt es das Geld wieder.
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1: Alba Berlin hat Nachwuchscenter Nevio Benefeld langfristig gebunden mit einem 5-Jahres-Vertrag. Der 2,11 Meter große Spieler war 2023 vom USC Heidelberg zu Alba gewechselt und hat in der vergangenen Saison erste Profi-Erfahrung gesammelt. In der kommenden Saison soll er zusätzlich per Doppellizenz für Lok Bernau spielen. Soweit das Neueste aus dem StarFM News Center.
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4: Servus und herzlich willkommen zu einer brandneuen Folge von StarFM Hellraiser, deiner Hard and Heavy Show hier bei StarFM Maximum Rock. Und da werfe ich heute Abend für dich schon mal einen kurzen Blick aufs bisherige Wacken-Line-Up. Das wurde ja jetzt schon bekannt gegeben fürs nächste Jahr, zumindest die ersten Bands. Und wir sprechen über die wohl heißeste Tour des Jahres 2027, also zumindest bis jetzt. 3 Hammer-Bands auf einer Tour, mehr dazu noch diese Stunde. Jetzt erstmal Heavy Metal und zwar gleich die brandneue Single von Defender aus Schwaben. Follow the Flame habe ich für dich. Außerdem mit dabei Spitfire aus Karlsruhe und den Anfang, den macht die zumindest für mich beste Band aller Zeiten. Das sind Iron Maiden mit Phantom of the Opera.

Brandneuer Sound aus dem Schwabenländle, Defender aus Balingen waren das eben für dich hier bei Star FM Hellraiser und zwar mit ihrer aktuellen Single Follow the Flame. Gefällt mir richtig gut, erinnert so ein bisschen an früher Halloween, muss ich sagen. Also melodisch, aber nicht kitschig, flotte Nummer, doch macht auf jeden Fall Bock auf mehr und mehr kommt auch. Denn Defender kündigen mit Follow the Flame quasi auch direkt ihr zweites Album an. Das kommt dann am 6. November und trägt den Titel Titans of Fire. Bin ich auch schon sehr gespannt drauf, fand auch die erste Scheibe Dying to Live ziemlich cool von Defender. Mal schauen, ob die Jungs dann mit dem zweiten Album dran anknüpfen können. Im November sind wir dann auf jeden Fall schlauer. Ja, und ebenfalls ein neues Album in der Pipeline haben die Essener Shooting Stars von The Night Eternal. Die bringen in 2 Wochen nämlich ihr inzwischen drittes Album Cold Velvet über Metal Blade Records raus. 2 Songs haben The Night Eternal aus dem Album schon veröffentlicht. Der dritte, The Veins of Time, der ist jetzt die Tage ebenfalls rausgekommen. Und ich muss sagen, ich bin ziemlich gespannt auf das Album, so auf den Gesamtsound, auf den Gesamteindruck, weil ich habe so ein bisschen das Gefühl, dass so der Härtegrad ein bisschen zurückgefahren worden ist und dass man auf Cold Velvet jetzt nochmal so ein bisschen mehr noch auf Melancholie und Atmosphäre setzt, was ja bei den Vorgängerplatten auch schon ziemlich stark vertreten war, was ich auch überhaupt nicht schlecht finde. Gefallen mir sehr, sehr gut die 3 Vorab-Songs und bin dann eben, wie gesagt, gespannt, wie das dann im Album-Kontext alles wirkt. Also alles richtig fein bisher. Neuer Song ist auch richtig nice und den hören wir jetzt hier gemeinsam bei Star FM Hellraiser. Das sind The Night Eternal mit The Veins of Time.

absoluter Klassiker der Metal-Geschichte, Megadeth, hier bei Star from Hellraiser mit dem Titeltrack von ihrem legendären zweiten Album Peace Sells But Who's Buying. Und die Nummer, die darf natürlich auf keinem Megadeth-Konzert fehlen. Und da kommen nächstes Jahr zum Glück auch nochmal in den Genuss davon. Megadeth, ja, eine der Big Four des amerikanischen Thrash Metal, eine der vier großen amerikanischen Thrash Bands neben Metallica, Anthrax und Slayer. Und Megadeth, die sind gerade auf ihrer großen Abschiedswelttournee, haben dieses Jahr ja auch schon zum Beispiel im Vorprogramm von Iron Maiden in Hannover gespielt und eine Einzelshow in Gelsenkirchen. Und jetzt wurden endlich neue Headliner-Shows von Megadeth angekündigt. Und zwar kommen Megadeth nächstes Jahr auf Europa-Tour und ich finde es richtig geil. Die kommen nicht allein, sondern die haben noch Testament und Black Label Society mit dabei. Ich meine, Testament live eh immer geil. Und Black Label habe ich tatsächlich noch nie live gesehen. Also könnte ich die auch von der Liste streichen. Insgesamt 4 Deutschland-Shows stehen an. Das Ganze steigt Ende März, Anfang April. Und zwar in Berlin, München, Düsseldorf und Hamburg. Und bei mir im Freundeskreis, da wird jetzt schon fleißig diskutiert, Mensch, wo gehen wir da denn jetzt hin am besten? München wäre zwar am nächsten für uns, aber ja, im Zenit, da ist der Sound dann manchmal nicht so geil. Oder aber Düsseldorf haben wir überlegt, weil das wäre am grünen Donnerstag, ist am nächsten Tag dann Feiertag, aber eben stiller Feiertag. Das heißt, hier groß Aftershow-Party machen danach wird vielleicht schwierig. Also wirkliche First-World-Problems, ich weiß, aber am Ende ist es ja eigentlich nur wichtig, nochmal ein letztes Mal Megadeth zu sehen und zu hören. Und das machen wir jetzt auch. Und zwar habe ich das aktuelle Album, das selbstbetitelte Abschiedsalbum jetzt für dich von Megadeth, über Star von Hellraiser. Das sind Megadeth mit Let There Be Shred.

Und das war Death Metal der alten Schule für dich. Brandneues Album, voller alter Songs hier bei Starfam Hellraiser. Und zwar waren das Left to Die mit Witch of Hell. Und da muss ich kurz ausholen, denn Left to Die ist eigentlich als Tribute-Band an Chuck Schuldiner und Death gegründet worden. Ja, wollten da vor allem das zweite Death-Album Leprosy nochmal auf die Bühne bringen, um sich auch nochmal so vor Chuck Schuldiner, dem großen Death-Metal-Mastermind, zu verbeugen. Hat auch super funktioniert, live absolut grandiose Band. Und dann haben sich Left to Die gedacht, Mensch, da könnten wir doch eigentlich auch noch ein Album aufnehmen. Und deswegen haben die jetzt alte Demosongs von Death und der Vorgängerband Mantas neu aufgenommen und das Ganze dann unter dem Namen Initium Mortis, also das ist der Albumtitel, veröffentlicht. Ich meine, Initium Mortis, quasi lateinisch für der Beginn des Todes oder eben der Anfang von Death. Ja, macht ja Sinn, wenn man alte Demoaufnahmen aus der Frühzeit von Death quasi nochmal neu aufnimmt. Und das kommt richtig gut. Also starke Platte, klar, ist jetzt natürlich nicht so der alte Rumpelsound vom Demo, sondern wirklich gut produziert, ordentlich Druck dahinter bei so ein paar Stellen. Da hat man auch mal, ich sag mal, ein bisschen kreative Freiheiten walten lassen, mal so das eine oder andere Solo geändert, die eine oder andere Leadgitarre anders gemacht. Aber ist ja logisch. Ja, man überarbeitet die Songs ja nochmal im Studio. Kommt auf jeden Fall richtig, richtig gut. Und von der Besetzung her passt das Ganze auch. Mit dabei nämlich Rick Ross und Terry Butler, die ja selbst bei Death waren, dann bei Massacre bzw. Obituary noch spielen, also wirkliche Death-Metal-Legenden auch. Und außerdem noch Mitglieder von Gruesome mit dabei, die ja soundmäßig auch ganz, ganz nah an Death dran sind. Also geiles Teil, wenn du auf Oldschool Death Metal stehst, kann ich dir die Platte auf jeden Fall empfehlen. Die macht richtig Laune. Und wenn wir schon beim Death Metal sind, die neue Revel in Flesh, die könnte auch ganz geil werden. Soundtechnisch geht es da natürlich ein bisschen unpolierter und räudiger zu. Klar, wir sprechen hier von schwedischem Death Metal. Der ist traditionell schon etwas räudiger als das amerikanische Pendant. Und Revel in Flesh, die haben zusätzlich auch noch angekündigt, dass sie sich bei ihrer neuen Platte Flesh for the Cult of the Dead, wie sie heißen soll, dann wieder auch so an ihren Frühwerken orientieren wollen. Und klingt auf jeden Fall schon mal sehr geil. Rauskommt das Album dann im September. Einen ersten Vorgeschmack haben Revel in Flesh die Tage auch schon rausgehauen. Finde ich ganz spannend. Priest of Flesh heißt der Song und soll eine Huldigung an die Metal Gods, ja, an die Götter des Heavy Metal sein. Klar, Rede ist natürlich von Judas Priest. Aber also viel Priest höre ich aus der Nummer nicht raus. Geil ist sie trotzdem. Ja? Und da hören wir jetzt auch rein. Das sind Revel in Flesh hier bei Starfam Hellraiser mit Priest of Flesh.

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1: Im Studio Christian Haffmann. In Berlin ist die Zahl der Badetoten gestiegen, in Brandenburg hat sie sich halbiert. Das geht aus der Bilanz der DLRG hervor. Zwischen Jahresbeginn und Ende Juli sind in Berlin 13 Menschen ertrunken, in Brandenburg 9, meist in Seen und meist Männer. Bundesweit kamen 261 Menschen ums Leben, 15 mehr als im Vorjahreszeitraum. Grund ist oft Leichtsinn und Alkohol. Das extreme Niedrigwasser sorgt aktuell für große Probleme auf dem Rhein und anderen Wasserstraßen in Deutschland und Europa. Bundesverkehrsminister Bilger hat darüber in Bonn mit Wirtschaftsvertretern, Verbänden und Behörden gesprochen. Um zu helfen, sind mehrere auch kurzfristige Maßnahmen geplant. Thomas Brockt berichtet.
2: Die historisch niedrigen Pegelstände erschweren den Gütertransport auf Rhein, Donau, Elbe und anderen Wasserstraßen. Der Bundesverkehrsminister will deshalb mit den Ländern darüber reden, schnell Ausnahmen vom Sonn- und Feiertag Fahrverbot für Lkw zu genehmigen, also mehr Ware auf die Straße. Und auch die Schiene soll mehr übernehmen, Gespräche mit der Bahn laufen. Aber auch längerfristig sollen Projekte beschleunigt werden, etwa tiefere Fahrrinnen und mehr moderne Schiffe, die auch bei Niedrigwasser noch fahren können.
1: Der Einzelhändler Woolworth ruft 4 Spielzeugprodukte zurück. Es geht um Stretchy Sand in Watermelon und Blueberry, eine 12 cm Stretch-Maus und einen Stretchy-Soldaten. Der Grund? Der verarbeitete Sand könnte mit Asbest verunreinigt sein. Betroffen sind alle Packungen, nicht nur eine bestimmte Charge, und zwar bundesweit. Wer das Spielzeug gekauft hat, kann es einfach im Woolworth-Laden zurückgeben. Auch ohne Kassenbon gibt es das Geld wieder.
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1: Alba Berlin hat Nachwuchscenter Nevio Benefeld langfristig gebunden mit einem 5-Jahres-Vertrag. Der 2,11 Meter große Spieler war 2023 vom USC Heidelberg zu Alba gewechselt und hat in der vergangenen Saison erste Profi-Erfahrung gesammelt. In der kommenden Saison soll er zusätzlich per Doppellizenz für Lok Bernau spielen. Soweit das Neueste aus dem Star FM News Center.
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4: Und damit rein in Stunde 2 von Star FM Hellraiser heute Abend. Da habe ich nochmal eine ganz exklusive Nummer aus der Schweiz für dich. Und wir schauen uns mal das Wacken-Liner für nächstes Jahr ein bisschen an. Die ersten Bands sind ja schon raus. Das alles noch diese Stunde. Jetzt erstmal Heavy Metal aus Frankreich für dich. Das sind Animalize mit Samurai de Univers.

Brandneuer Sound aus der Schweiz. Amethyst waren das eben für dich mit Another Time, Another Place. Habe ich dir letzte Woche ja schon vorgestellt. Die brandneue Single von Amethyst gibt's exklusiv nur auf 7-Inch Vinyl zu kaufen. Geiler Song. Ich meine, deswegen habe ich ihn diese Woche auch gleich nochmal gespielt. Und ich habe es letzte Woche ja auch schon kurz angeschnitten. Die B-Seite von dieser 7-Inch Single, von der Another Time, Another Place Single, die enthält ein Cover von China Seas von der alten New Wave of British Heavy Metal Band Alien. Und also das ist wirklich obskurster, früh 80er Underground für Leute, die so ganz, ganz tief drin stecken in der Materie. 3 Demokassetten hat die Band damals rausgebracht, kennt eigentlich keine alte Sau. Ich gebe es zu, ich habe die Band vorher selber auch nicht gekannt. Also erst, als dann Amethyst quasi das Cover gemacht haben. Vielen Dank an der Stelle, weil ist eigentlich ziemlich geil. Habe mich mal so ein bisschen auf die Suche gemacht und auf YouTube tatsächlich eins der alten Alien-Demos gefunden. Und das ist auch echt richtig geiles Zeug. Also wenn man eben auf diese Art von obskurem New Wave of British Heavy Metal steht. Aber ich meine, in dem Fall voll mein Ding. Und das Krasseste ist, habe ich dann auf Metal Archives gelesen, China Seas, also die Nummer, die Amethyst gecovert haben, die wurde offiziell nie veröffentlicht. Die ist auf keiner offiziellen Veröffentlichung drauf, also auf keinem von den 3 Demos. Den haben Alien zwar aufgenommen, aber released wurde der Song, wie gesagt, nie. Trotzdem ist die Nummer irgendwie auf YouTube gelandet. Und was ich ja besonders geil finde an der Geschichte, das hat mir der Eldo erzählt, also der Schlagzeuger von Amethyst, die konnten tatsächlich den Sänger von Alien ausfindig machen und haben ihn gefragt, ob er ihnen nicht den Songtext schicken kann, damit da auch wirklich vom Text her alles korrekt gesungen wird. Und also allein, dass er den Text noch irgendwo rumliegen hatte, fand ich schon mal ziemlich cool. Und ich frage mich halt auch, was der sich gedacht hat, als da plötzlich aus der Schweiz so die Anfrage ankam, hey, Alter, wir wollen gerne einen Song von deiner alten Band aus den frühen 80ern covern, hast du mal da den Songtext? Also der wird sich wahrscheinlich auch gefreut haben und ist auch ein richtig geiler Song. Also sowohl im Original als auch in der Version von Amethyst, und die Amethyst-Version, die hören wir jetzt hier natürlich bei Starfam Hellraiser. Das sind Amethyst mit China Seas.

Und die kannst du dieses Wochenende live erleben. Sacred Reich, hier eben gehört bei Star FM Hellraiser mit Surf Nicaragua. Die spielen jetzt nämlich am Wochenende auf dem Partisan Festival. Ging ja heute schon los. Sacred Reich dann morgen auf dem Partisan, so dem größten deutschen Extrem-Metal-Festival. Sind noch ein paar Kumpels von mir da und hab auch überlegt, ob ich hinfahre an diesem Wochenende. Da musst du dich wirklich, also jetzt nicht vier teilen, aber drei teilen zumindest. Partisan ist, dann startet morgen noch das Void Fest im Bayerischen Wald. Spielen unter anderem Girl School und außerdem das Kid Legions in Geiselwind und da freue ich mich persönlich schon tierisch drauf. Dreiviertel Stunde mit dem Auto von mir weg, absolutes Hammer-Line-Up, also es wird richtig geil. Ich meine, allein Saxon und Sabotage als Headliner, außerdem noch mit dabei Crimson Glory, Metal Church, die sind live immer geil, Leather Nun, auch noch nie live gesehen, die spielen ihre einzige europäische Reunion-Show auf dem Festival und natürlich auch ein Haufen geiler, junger Oldschool-Metal-Bands mit dabei. Ich meine, ich mache mir vor so einem Festival immer eine Liste mit Bands, wo ich sage, okay, die will ich auf jeden Fall sehen. Okay, bei der Band kann ich mal Pause machen, Leute treffen, Bier trinken, ein bisschen quatschen, solche Sachen. Aber das wird echt schwer jetzt am Wochenende, weil also auch die unteren Reihen, die sind richtig stark besetzt. Riot City aus Kanada, richtig, richtig geiler Speed Metal. Hunger aus Spanien, ganz frische, junge Band, auf die bin ich auch sehr, sehr gespannt. Die machen den Opener am Samstag direkt. Trovao aus Brasilien, die hat mir der Jake, der Leadgitarrist von meiner Band Mechanic Tyrants, ans Herz gelegt, die soll ich mir unbedingt anschauen. Und natürlich zum Beispiel auch meine alten Kumpels von Syntage mit dabei, also falls du am Wochenende vor Ort bist, die auf jeden Fall anschauen. Grandiose Liveband, machen richtig Laune und die hören wir jetzt auch hier bei Star FM Hellraiser. Das sind Syntage mit One With The Wind.

Halloween, hier bei Star FM Hellraiser mit I Want Out, spielen ja nächste Woche dann als Headliner auf dem Summer Breeze Festival und nächstes Jahr dann auf dem Wacken Open Air. Da wurden ja jetzt auch schon die ersten Bands bekannt gegeben und da muss ich sagen, so als Oldschool-Metal-Fan, zeigt mich das Line-Up jetzt noch nicht so wirklich an. Five Finger Death Punch und Electric Callboy noch als Headliner bestätigt, ist beides jetzt nicht so ganz meine Baustelle, sag ich mal. Dazu Five Finger Death Punch ja auch noch große Trump-Supporter. Es hat auch immer so ein bisschen ein Geschmäckle, sag ich mal. Aber sind dann doch so ein paar spannende Bands mit dabei. Halloween, wie gesagt, Hammerfall mit einer Glory to the Brave Show. Das macht Hammerfall dann auch wieder interessant. Overkill, Metal Church, Primordial, Napalm Death, UDO noch mit dabei. Und ich meine, es kommen ja noch ein Haufen Bands. Also kann sich schon noch verbessern. Bin auch gespannt, wie lange es dauern wird, bis Wacken dann dieses Mal ausverkauft sein wird, beziehungsweise ob sie es überhaupt schaffen. Das war ja so die letzten Jahre auch immer wieder Thema, dass es nicht mehr ganz so schnell geht wie früher. Wir werden sehen, wie sich das entwickelt, aber nicht heute, weil für heute neigt sich Star FM Hellraiser wieder dem Ende zu. Ich bin raus, nächste Woche ist dann wieder Jakob Kranz an der Reihe mit seiner Heavy Hour. Dir noch einen schönen Abend und vielleicht sieht man sich am Wochenende ja auf dem Kid Legions in Geiselwind. In diesem Sinne.

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1: Im Studio Christian Haffmann. In Berlin ist die Zahl der Badetoten gestiegen, in Brandenburg hat sie sich halbiert. Das geht aus der Bilanz der DLRG hervor. Zwischen Jahresbeginn und Ende Juli sind in Berlin 13 Menschen ertrunken, in Brandenburg 9, meist in Seen und meist Männer. Bundesweit kamen 261 Menschen ums Leben, 15 mehr als im Vorjahreszeitraum. Grund ist oft Leichtsinn und Alkohol. Das extreme Niedrigwasser sorgt aktuell für große Probleme auf dem Rhein und anderen Wasserstraßen in Deutschland und Europa. Bundesverkehrsminister Bilger hat darüber in Bonn mit Wirtschaftsvertretern, Verbänden und Behörden gesprochen. Um zu helfen, sind mehrere auch kurzfristige Maßnahmen geplant. Thomas Brockt berichtet.
2: Die historisch niedrigen Pegelstände erschweren den Gütertransport auf Rhein, Donau, Elbe und anderen Wasserstraßen. Der Bundesverkehrsminister will deshalb mit den Ländern darüber reden, schnell Ausnahmen vom Sonn- und Feiertagsfahrverbot für Lkw zu genehmigen, also mehr Ware auf die Straße. Und auch die Schiene soll mehr übernehmen, Gespräche mit der Bahn laufen. Aber auch längerfristig sollen Projekte beschleunigt werden, etwa tiefere Fahrrinnen und mehr moderne Schiffe, die auch bei Niedrigwasser noch fahren können.
1: Der Einzelhändler Woolworth ruft 4 Spielzeugprodukte zurück. Es geht um Stretchy Sand in Watermelon und Blueberry, eine 12 cm Stretch-Maus und einen Stretchy-Soldaten. Der Grund? Der verarbeitete Sand könnte mit Asbest verunreinigt sein. Betroffen sind alle Packungen, nicht nur eine bestimmte Charge, und zwar bundesweit. Wer das Spielzeug gekauft hat, kann es einfach im Woolworth-Laden zurückgeben. Auch ohne Kassenbon gibt es das Geld wieder.
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1: Alba Berlin hat Nachwuchscenter Nevio Benefeld langfristig gebunden mit einem 5-Jahres-Vertrag. Der 2,11 Meter große Spieler war 2023 vom USC Heidelberg zu Alba gewechselt und hat in der vergangenen Saison erste Profi-Erfahrung gesammelt. In der kommenden Saison soll er zusätzlich per Doppellizenz für Lok Bernau spielen. Soweit das Neueste aus dem Star FM News Center.
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5: Im Studio Christian Haffmann. Büro-Mief und triste Wartebereiche AD. Berlins Bürgerämter sollen moderner und freundlicher werden. Das hat der regierende Bürgermeister Wegner bei einem Besuch im Bürgeramt Schöneberg angekündigt. Dort entsteht ein helles Großraumbüro mit Empfang, Expressschalter und besseren Wartebereichen. Als Vorbild für alle 45 Ämter. Der Einzelhändler Woolworth ruft 4 Spielzeugprodukte zurück. Es geht um Stretchy Sand in Watermelon und Blueberry, eine 12 cm Stretch-Maus und einen Stretchy-Soldaten. Der Grund? Der verarbeitete Sand könnte mit Asbest verunreinigt sein. Betroffen sind alle Packungen, nicht nur eine bestimmte Charge, und zwar bundesweit. Die Europäische Fußballunion UEFA droht der FIFA weiter mit einem WM-Boykott. Grund ist der gescheiterte Investorendeal von FIFA-Präsident Infantino. Er wollte ja Anteile an Premium-Wettbewerben verkaufen. Zwar hat Infantino den Plan zurückgezogen, doch das reicht der UEFA nicht. Das Vertrauen in ihn sei verloren, hieß es. Soweit der Star-FM-Nachrichten-Überblick.
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1: Im Studio Christian Haffmann. Büro Mief und triste Wartebereiche Adi. Berlins Bürgerämter sollen moderner und freundlicher werden. Das hat der regierende Bürgermeister Wegner bei einem Besuch im Bürgeramt Schöneberg angekündigt. Dort entsteht ein helles Großraumbüro mit Empfang, Expressschalter und besseren Wartebereichen als Vorbild für alle 45 Ämter. Der Einzelhändler Woolworth ruft 4 Spielzeugprodukte zurück. Es geht um Stretchy Sand in Watermelon und Blueberry, eine 12 cm Stretch-Maus und einen Stretchy-Soldaten. Der Grund? Der verarbeitete Sand könnte mit Asbest verunreinigt sein. Betroffen sind alle Packungen, nicht nur eine bestimmte Charge, und zwar bundesweit. Die Europäische Fußballunion UEFA droht der FIFA weiter mit einem WM-Boykott. Grund ist der gescheiterte Investorendeal von FIFA-Präsident Infantino. Er wollte ja Anteile an Premium-Wettbewerben verkaufen. Zwar hat Infantino den Plan zurückgezogen, doch das reicht der UEFA nicht. Das Vertrauen in ihn sei verloren, hieß es. Soweit der Star-FM-Nachrichten-Überblick.
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Brian Fallon hat die richtige Medizin gefunden. 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Neben The Gaslight Anthem ist er endlich auch wieder mit seiner Band Painkillers zu hören. Im September gibt's das neue Album und hier das Titelstück daraus in der StarFM Playlist. Brian Fallon and the Painkillers mit Not Bad for New Jersey. 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
1: Im Studio Christian Haffmann. Büromief und triste Wartebereiche ade. Berlins Bürgerämter sollen moderner und freundlicher werden. Das hat der regierende Bürgermeister Wegner bei einem Besuch im Bürgeramt Schöneberg angekündigt. Dort entsteht ein helles Großraumbüro mit Empfang, Expressschalter und besseren Wartebereichen als Vorbild für alle 45 Ämter. Der Einzelhändler Woolworth ruft 4 Spielzeugprodukte zurück. Es geht um Stretchy Sand in Watermelon und Blueberry, eine 12 cm Stretch-Maus und einen Stretchy-Soldaten. Der Grund? Der verarbeitete Sand könnte mit Asbest verunreinigt sein. Betroffen sind alle Packungen, nicht nur eine bestimmte Charge, und zwar bundesweit. Die Europäische Fußballunion UEFA droht der FIFA weiter mit einem WM-Boykott. Grund ist der gescheiterte Investorendeal von FIFA-Präsident Infantino. Er wollte ja Anteile an Premium-Wettbewerben verkaufen. Zwar hat Infantino den Plan zurückgezogen, doch das reicht der UEFA nicht. Das Vertrauen in ihn sei verloren, hieß es. Soweit der Star-FM-Nachrichten-Überblick.
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1: Im Studio Christian Haffmann. Büro, Mief und triste Wartebereiche ade. Berlins Bürgerämter sollen moderner und freundlicher werden. Das hat der regierende Bürgermeister Wegner bei einem Besuch im Bürgeramt Schöneberg angekündigt. Dort entsteht ein helles Großraumbüro mit Empfang, Expressschalter und besseren Wartebereichen. Als Vorbild für alle 45 Ämter. Der Einzelhändler Woolworth ruft 4 Spielzeugprodukte zurück. Es geht um Stretchy Sand in Watermelon und Blueberry, eine 12 cm Stretch-Maus und einen Stretchy Soldaten. Der Grund? Der verarbeitete Sand könnte mit Asbest verunreinigt sein. Betroffen sind alle Packungen, nicht nur eine bestimmte Charge, und zwar bundesweit. Die Europäische Fußballunion UEFA droht der FIFA weiter mit einem WM-Boykott. Grund ist der gescheiterte Investorendeal von FIFA-Präsident Infantino. Er wollte ja Anteile an Premium-Wettbewerben verkaufen. Zwar hat Infantino den Plan zurückgezogen, doch das reicht der UEFA nicht. Das Vertrauen in ihn sei verloren, hieß es. Soweit der Star-FM-Nachrichtenüberblick.
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